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0: 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Schönen guten Morgen. Das war Musik von Vicky Leandros, die zarte Stimme aus Griechenland. Hört Novum FM mit Schlager am Sonntagmorgen.
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Egli auch in Schweizerdeutsch gesungen hat. Na, die spielen wir vielleicht nächste Woche mal. Das ist Musik von einer Dame. Sie stammt aus, ja, fast unserer Region. Sie kommt aus Ratingen. Claudia Jung.

Also ich glaube, bei ihm macht gar nichts aus, wie man es ausspricht. Richard Kleidermann, Kleiderman oder Richard mit seiner schönsten Ballade überhaupt hier bei Novum FM. Schönen guten Morgen, 7:07 vor 7:30 ist es. Das Radio für Wassenberg. Wir sind schon für euch da und das mit Schlager zwischen 7 und 8.

Sie hören auch schon. Meine kleine Freiheit. Die Leute, die Zuhörer, die ihren Schlager am Wochenende entdeckt haben, unter anderem vielleicht Mama Lorraine. Nein, die spielen wir jetzt nicht, die Andrea Jürgens. Einen schönen guten Morgen ins weite Radioland. Guten Morgen, Wassenberg, mit feinstem Schlager. Der Randerat, der rührt sie wieder zusammen an die

mehr oder weniger ein One-Hit-Wonder. Kim Merz, der Typ neben ihr. Ja, das ist schon so eine Sache. Damals, also früher, da gab es noch Diskotheken, wo richtig was los war. Und da hat man wirklich die Freundin, den Freund, ja. Hallo? Die Freundin und den Freund direkt kennengelernt. Und man musste nicht irgendwie Tage, Wochen lang, Monate lang vielleicht über Internet schreiben. Ja, das gab's früher. Ich glaube, er hat sie schon gefunden und möchte mit ihr zusammen zu den Sternen. Roland Kaiser, fliegt mit mir zu den Sternen.

Von 1964 bis 2011 standen sie auf der Bühne, die Flippers. 40 Jahre die Flippers, das war auch ein großer Erfolg, den sie zuletzt noch gefeiert haben. Das hier ist Maite Kelly für euch. Schönen guten Morgen, 7:15 Uhr.

Girl Group oder auch Family Group. Von den Kellys, von der Kelly Family, Maite Kelly. Ganz steile Solo-Karriere in Sachen Schlager. Das ist Musik von einer Dame, die immer lacht. Zumindest meistens. Kerstin Ott.

2009 war es, dass dieser Song veröffentlicht worden. Anna Maria Zimmermann, 1000 Träume weit. Das Ganze in der Version 2020. Na, welche besser ist? Ich finde, die Urversion hat da doch ein bisschen mehr. Schönen guten Morgen, Novum FM mit Thomas Anders, ewig mit dir.

Andreas, die Tasse Kaffee, die lasse ich hier stehen. Deine stand hier auch noch von deiner letzten Sendung. Nur mal so am Rande. Ordnung ist das halbe Leben, oder wie heißt das so schön?

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2: Sie hören die Radioreise mit Alexander Tauscher. Ich grüße Sie. Diesmal geht es auf die tschechische Seite des Riesengebirges. Wir sind also im Reich von Rübezahl, auf hohen Bergen und in dunklen Tälern. Stehen unter anderem vor einer Wallfahrtsstatue dieses Gebirges und das mit einem engen Bezug ins Heilige Land. Und natürlich dürfen auch die urigen Bauten im Riesengebirge nicht fehlen. Ich freue mich auf diese Gäste.
3: Hallo, ich bin Jitka, ich bin aus Spindlmühle und ich begrüße Ihnen von unserem schönen Ort.
4: Dobrý den, jmenuji se Jiří Tomášek a rád bych vám představil naše krásné místo tady v Krkonoších.
5: Hallo, ich bin Gabi, empfange Dame in Lebachova Bouda, fast auf dem Kam und weit von Spindlerbaude über Spindlmühle.
6: Ahoj, já jsem Tomáš z Josefa Bouda.
7: Buonasera, jsem Corinna Schneider, von Lok Minunat.
8: Hallo, ich bin der Stefan aus Dresden.
9: Dobrý den, jmenuji se Monika Volkova, provozuju Boudu Bílé Labe v Krkonoších.
2: V Krkonoši, im Riesengebirge. Gleich geht's los, viel Spaß.

dass es die Radioreise, die neue Horizonte öffnet und damit Reiselust wecken soll. Im Studio Alexander Tauscher, herzlich willkommen hier bei uns in dieser Show. Heute wird es für mich auch eine Reise in die Vergangenheit, denn es geht in eine Region, die ich nach Jahrzehnten neu entdecke, das Riesengebirge. Wir konzentrieren uns in dieser Ausgabe auf die Region so rund um Spindlerhofmühlen und Wörchlabi, also Spindlermühle und Hohenelbe. In dieser Region verbrachte ich in meiner Kindheit und auch frühen Jugend etliche schöne Sommerurlaube mit meinen Eltern. Damals bin ich mit dem Kofferradio auf die Berge gewandert. Diesmal ist das Mikrofon in der Hand, also der Kreis, der schließt sich vom Mund zum Ohr. Damals war Tschechien Teil der CSSR und der Grenzweg auf dem Gebirge zur Volksrepublik Polen war für uns damalige DDR-Bürger leider gesperrt. Heute eine Reise ins Herz Europas, denn das Riesengebirge ist Teil des bergigen Grenzkampfs zwischen Polen und Tschechien. Einerseits gibt sich ja diese Gebirgskette sanft gewellt mit rundlich kahlen Gipfeln. Nach Norden, zur polnischen Seite hin, zeigen sich mal wieder auch diese steilen, felsigen Abbrüche und auch Flanken, sowie auch da sehr tief eingeschnittene Täler. Der Hauptkamm, er verläuft in Ost-West-Richtung auf einer Länge von rund 35 Kilometern und ist zugleich auch die Wasserscheide zwischen Oder und Elbe. Nah am Hauptkamm beginnt nun unsere Reise auf einer der vielen Bauten des Gebirges, der Erlebach-Baude, mit Gabi Kasakova und der musikalischen Verneigung vor den Bergen mit Wanderfreund Heino. Oh.

0: Ich begrüße Sie herzlich im Riesengebirge, dem höchsten Gebirge in der Tschechischen Republik.
1: Wir treffen uns sehr nah am Grenzweg, nah an der Spindlerowka-Bauda.
0: Die Spindlerowka-Bauda ist ca. 10 Minuten zu Fuß von uns. Wir sind in der Höhe 1150 Meter über die Meereshöhe in Erlebach-Bauda. Und Spindlerowka-Bauda liegt an der Grenze mit Polen. Und in sozialistischen Zeiten, das war eigentlich auf dem Weg von tschechisch-polnischen Freundschaft.
1: Dieser polnisch-tschechische Freundschaftsweg war damals nur für Polen und CSSR-Bürger offen.
0: Richtig, man musste immer Personalausweis oder Reisepass haben und keine anderen durften vor der Wende diesen Weg betreten. Ja, das war wirklich strengst verboten.
1: Leider, aber es ist ein schöner Weg. Er führt ja quasi von Liberec bis hinter Petz, also entlang immer des Riesengebirgshauptkamms.
0: Das ist eigentlich auf dem Hauptkamm und wenn Sie sich im Riesengebirge befinden, das ist ganz prima Ausgangspunkt hier auf Spindlerowka-Bauda oder von uns, denn die sieht fahren auf dem Kamm und nur 10 Kilometer entfernt von dem bekanntesten Punkt in Tschechien, von der Erbequelle im Riesengebirge, 10 Kilometer nach Westen und dann 10 Kilometer nach Osten, ist der höchste Punkt Tschechiens namens Schneekoppe.
1: Und den kann man ja auch auf dem Grenzweg erwandern. Da geht es dann steil hoch in Serpentin. Und sehr schön auch von hier aus die Snežné Jamy, die Schneegruben.
0: Ja, die Schneegruben, die sind eigentlich ein paar Kilometer von hier entfernt. Und von dort sind tolle Aussichten nach Polen ins Tal. Und das ist eigentlich von hier unterwegs zu der Elbequelle.
1: Das ist ein schöner Weg. Der andere, den ich immer sehr gern gelaufen bin, ist der vom Medvedin über die Vrbatova-Bauda hoch zur Elbquelle.
0: Das kann man auch nutzen, auch für die Leute, die vielleicht nicht so viele Kilometer zu Fuß gehen wünschen. Die können auch Seilbahn zu Medvedin nutzen und dann ist es um 3-4 Kilometer kürzer zu der Elbequelle als von hier. Oder man kann natürlich mit dem Auto zu dem Parkplatz von Horní Mísečky kommen und dann ist es weiter verboten. Man kann mit Pendelbus in der Wandersaison gehen und dann sind es nur 3-4 Kilometer zu der Elbequelle.

0: Und wer es sportlich mag, der kann direkt aus Spindlermühle entlang der Elbe über den Elbsteig hoch zur
1: das
0: Quelle.
1: Kann, ja. Das kann man natürlich. Da kommen meistens wirklich sportliche Leute, wie ich sage immer Berggemse. Und die sind wirklich schnell, die können es gerne machen.
0: Gerade die Tschechen sind ja oft wahre Berggemse. Damals wie heute, denn Wandern ist deren Leidenschaft. Und deren Leidenschaft ist auch, einfach beim Wandern in Gruppe zu wandern und viel zu reden. Habe ich erlebt auf einer Wanderung vom Medvedin hoch zur Vrbatova Bauda. Und da war ich zwischen zwei großen Gruppen, auch mit Kindern und die Erwachsenen, die scherzten, redeten. Es war ein richtig großes Konzert. Hat mich am Anfang so ein wenig genervt, sage ich ganz ehrlich. Aber dann habe ich mich einfach in diese Melodie hineingeben lassen, denn die tschechische Sprache ist ja sehr melodisch, geht hoch und runter, hat ganz viel Moll und Dur und habe dann diese Wanderung und das tschechische Geplauder einfach als Kulisse dieser Bergwanderung gesehen.

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0: Toto Jecesta Radio, das ist die Radioreise, heute mit akustischen Notizen aus Tschechien, Wanderungen durch das Riesengebirge. Das Riesengebirge ist das höchste Gebirge von Tschechien, nicht jedoch von Polen, denn die Hohe Tatra ist noch deutlich höher. Der höchste Gipfel des Riesengebirges ist die Schneekoppe auf der Ostseite des Gebirges, die manche vielleicht noch als Namen aus einer gewissen Lebensmittelwerbung kennen. Habe ich auch später ganz kurz eingespielt als Erinnerung. Sněžka ist der tschechische Name, 1602 Meter hoch und für viele eben passionierte Wanderer ist es ein absolutes Muss. Allerdings ist der Gipfel mit Liftanlagen und Restaurants wenig verbaut. Die höchste Erhebung des westlichen Hauptkamms ist das Hohe Rad mit rund 1500 Metern. Wir schaffen es in dieser Sendung nicht auf den Gipfel der Schneekoppe, aber betrachten ihn mal vom Hauptkamm aus mit Gabi Kosakova.
1: Schneekoppe. Die Schneekoppe ist der höchste Punkt Tschechiens mit der Höhe 1602 Meter. Natürlich, das ist steil. Man kann eine Hälfte mit dem Lift fahren zu Rosenberg, von dort zu Fuß. Also wenn man es nicht ganz zu Fuß machen möchte, kann man, wie man sagt, zur Hälfte erkürzen.
0: Und der andere Weg, wenn man von Spindlermühle läuft, so bin ich es früher oft mit den Eltern gelaufen, bis Mislivka, dann ist man das Weiße Elbtal hochgelaufen,
1: ja,
0: bis Vilalova Bauda und dann einen sehr steilen Weg hoch zur Wiesenbaude.
1: Das kann man auch, wenn Sie über Eierguke gehen, das ist am steilsten, da sind steinerne Treppen. Aber ich würde empfehlen, Tal von der Weißen Elbe und dann hoch zu der Wiesenbaude. Das ist die älteste Bergbaude in Tschechien und zwar über 400 Jahre alt. Aus dem Grunde, dass es über 1400 Meter hoch ist. Dort kann man riesige Hörnchen kaufen, das ist so attraktiv. Und sogar hat man dort eine kleine eigene Brauerei errichtet.
0: Man kann da auch übernachten, ja?
1: Ja, das sicher. Natürlich, es ist besser im Voraus zu bestellen, denn nicht jede Baude öffnet die Türen ohne Vorbestellung, das muss man auch sagen. Das ist wirklich eine große Kreuzung, es sind dort viele, viele Leute und wenn sie hingehen, immer auch Bargeld haben in Berge, aber dort bevorzugt man Zahlung mit der Kreditkarte.
0: Also dort dann Karte dabei haben. Wiesenbaude, im Winter ist sie oft tief eingeschneit durch diese Schneelage und diese Hochebene und sie liegt in so einer kleinen Senke drin, reicht oft der Schnee bis zum zweiten Stock hoch.
1: Ja, und eigentlich dort gibt eine Versorgungsstraße für Lebensmittel und solches und die ist ab und zu befahrbar erst ab dem 1. Juni, denn der Schnee taut wirklich so lange und so langsam, je nach der Wintersaison.
0: Ich bin da auch mal mit Schulkameraden dann wenige Jahre nach der Wende richtig versunken im Schnee. Es war Pfingsten gewesen und wir sind in kurzen Hosen einfach dann wirklich den Geröllhang runtergerutscht. Also eine sehr spannende Wanderung. Und von der Wiesenbaude kommt man sehr schnell zum Grenzweg und dann geht es zur Schneekoppe hoch.
1: Man kann zum Kamm gehen oder zu der Schneekoppe oder berghinunter zur Geierguke.
0: Und wenn man nach Karpatsch runterlaufen will, ist das ein sehr steiler Weg oder ist es machbar?
1: Für gute Sportler ist es machbar, aber ich muss sagen, dass von diesem grenzenroten Weg ist es steiler nach Polen als bei uns. Man geht quer die Schichtlinie, also wirklich bei Aufstieg, man schwitzt, muss man sagen.
0: Wow, also überall, wo man hier nach Polen absteigen würde, es geht sehr steil runter.
1: Es ist steiler als in Tschechien, würde ich sagen.
0: Es gibt ja auch auf der polnischen Seite Bauden. Sind die anders als die tschechischen?
1: Das ist schwer zu sagen, aber in manchen, wenn man dort Übernachtung bestellt hat, muss man zum Beispiel bis 6 oder bis 7 Uhr und dann schließt es. Und wenn Sie 5 Minuten später kommen, haben Sie keine Chance. Also je nachdem, dann seien Sie vorsichtig, wenn Sie eventuell dort buchen, kommen Sie wirklich rechtzeitig.
0: Und da kann man auch mit Karte zahlen, weil nicht jeder hat immer Slotty dabei?
1: Das kann man, aber das hängt von Ort ab. Das ist nicht hundertprozentig so oder so. Man muss immer im Voraus nachfragen, wie es dort abläuft. Natürlich, Euro ist sehr willkommen, aber als ich zum Beispiel in Krakau war, es war viel günstiger, nicht in Euro, sondern mit Zloty zu zahlen, ja. Denn der Umrechnungskurs war ungünstig. Also ja. Ich würde empfehlen, ein paar Zloty mitzuhaben.
0: Das also zum Thema grenzübergreifendes Wandern, was ja heute möglich ist, überhaupt kein Problem im Vergleich zu damals. Eine schöne Wanderung ist Gavi auch die von Jans Glasner, also dann auf den Czerna Hora rauf und dann über die Virovka Bauda zur Lutschni Bauda.
1: Ja. Da gibt es große Kreuzung und das geht natürlich auch Berg hinauf. Ja, von dort haben Sie natürlich, wenn Sie oben sind, gute Aussichten. Ich würde empfehlen, die Hauptspaziersaison wegen Schnee ist hier, man kann sagen, beginnt in der zweiten Hälfte vom Mai und bis Ende September. Das ist am meisten und in der Zeit sollte es Schnee selten sein oder gar nicht sein.
0: Ja, denn wir sind zwar hoch, aber noch nicht so extrem hoch. Und dann auch natürlich von Svatý Petr mit der Bahn hochfahren zu Virovka, entlang von alten Holzhäusern, ein schöner Weg.
1: Sie können auch diese Seilbahn nutzen von Ende Mai, ist dieser Lift schon in Betrieb.
0: Ein ein historisches Riesengebirgslied, von dem ich bewusst nur diesen Teil des Refrains zitieren wollte. Gabi hatte ja eben das grenzenlose Wandern angesprochen. Der Grenzweg verläuft mal ein paar Meter auf tschechischer, mal ein paar Meter auf polnischer Seite. Gleich hinter der Spindlerower Baude, also der Spindlerbaude, habe ich mich auf polnischer Seite vor einer Baude ein wenig in die Sonne gesetzt. Sie heißt auf Polnisch Turistyczka Chata Odrodzienie, also übersetzt so viel wie das Jugendkammerhaus Rübezahl. Passt ja, der Rübezahl zum Riesengebirge.

0: aus Böhmen kommt die Musik und heute auch die Radioreise mit Alexander Tauscher. Im Riesengebirge sind wir unterwegs an der Grenze von Tschechien und Polen. Der alte Kammweg ist ein sehr beliebter Wanderweg, der inzwischen frei zugänglich ist. In meiner Jugend haben wir uns mit unseren russisch-tschechisch-Kenntnissen ab und zu mal auf diesen Weg hineingeschleust, an den Beamten da vorbei, der damals ja dieser Weg nur für die Staatsbürger der CSSR und auch von Polen offen gewesen war. Der alte Kammweg führt abwechslungsreich durch Geröllfelder und auch über weite Bergwiesen und ist streckenweise auch gepflastert. Schon Ende des 19. Jahrhunderts, da bauten Mitglieder des Riesengebirgsvereins entlang der Kammlinie diesen Wanderweg. Die Tageswanderung auf die Schneekoppe, die ist sowohl von tschechischer als eben auch von polnischer Seite aus möglich und sehr beliebt. Vom polnischen Karpacz aus muss man rund 900 Höhenmeter bezwingen, von der tschechischen Seite, also von Petzpodsnaschkau, sind es rund 100 Höhenmeter weniger. Das Riesengebirge, es gilt ja als das schneesicherste der europäischen Mittelgebirge. Im Winter steht hier ein dichtes und auch gut markiertes Loipennetz zur Verfügung, vor allem auch im tschechischen Harachov oder auch in Splinderov Mlyn. Über Spindlermühle sprach ich mit Jitka Hronaschowa. Sie arbeitet nämlich in der Erlebach-Baude und ist ehrenamtlich für das Tourismusbüro in Spindlermühle tätig.
1: Spindlermühle Mlyn has a long history and we are proud that we can be part of this city.
2: Spindlermühle hat eine lange Geschichte, auf die wir sehr stolz sind. Wir können bauen auf die einerseits Landwirtschaft, auf die historischen Gebäude und wir sind natürlich auch stolz auf den Tourismus, denn es war schon immer eines der wichtigsten Zentren für Erholung und Sport. Es war, bevor es Landwirtschaftsdorf war, ein wenig Industrie, aber nicht sehr stark. Es war Bergbau hier, man hat unter anderem hier in Spindlermühle Uran abgebaut, aber jetzt nicht im so großen Stil. Wir haben zum einen den Ortsteil Svatý Petr, also Heiliger Peter. Es ist ein idealer Ausgangspunkt, um Wanderungen zur Schneekoppe zu starten. Dann gibt es den zentralen Bereich von Spindlermühle mit den meisten touristischen Angeboten, mit den meisten Hotels, auch Spa-Anlagen. Bedřichov ist ein Teil, wo vor allem die Menschen leben, die in Spindlermühle selbst arbeiten, also beispielsweise auch im Tourismus angestellt sind.
1: Und danach haben wir Lapska. Das ist Teil, welcher ist in der Nähe von Spindlermühle. It has a connection to Medvědín.
2: Und dann gibt es eben diesen Ortsteil Lapska, der eben diese Seilbahnverbindung zum Berg Medvědín hat. Medvědín kommt von Medvěd, dem Bär.
1: It used to be, but there has never been bears in the Krkonoše.
2: Der Name Medvědín, Medvěd im Russischen auch der Bär, aber es gab hier nie Bären.
1: The main chairlifts are in Svatý Petr, Medvědín and Lapska.
2: Wir haben drei große Lifte, die von Spindlermühle auf die Berge führen, in Svatý Petr, also Heiliger Peter in Spindlermühle und im Ortsteil Lapska.
1: Spindlermühle Mlyn is the main touristic and skiing resort in the Czech Republic.
2: Spindlermühle ist der wichtigste touristische und vor allem auch wintertouristische Ort in der Tschechischen Republik.
1: There is many competitions with
2: es sind viele Wettbewerbe, die hier ausgetragen werden, viele Wettbewerbe, die allein schon das World im Vornamen tragen, beispielsweise auch der Damen-Ski-Weltcup.
1: Ski-Weltcup und Snowboard-Weltcup is actually held here. We have many cross-country tracks.
2: Es gibt viele verschiedene Cross-Country-Strecken und natürlich ist auch Spindlermühle sehr beliebt, um von hier aus zu Skitouren zu starten.
1: To
2: go through the wild forest.
1: You shouldn't go through the forest because the national park wouldn't be happy about it.
2: Ich fragte gerade, ob man dann beim Skitouren gehen durch den Wald gehen soll. Nein, soll man nicht tun. Da ist der Nationalpark natürlich nicht sehr erfreut über das.
1: Yeah, you have to keep yourself on the assigned tracks.
2: Also bei Skitouren auf jeden Fall den beschilderten Wegen folgen.
1: Our season starts usually in November.
2: Die Wintersaison hier beginnt im November, endet im März.
1: We have snowpark in Medvědín.
2: Wir haben diesen Snowpark einmal am Medvědín, aber auch für den Fall, dass es nicht genug Schnee klimatisch geben sollte, haben wir entsprechende Beschneiungsanlagen und können damit garantieren, dass es hier immer Schnee im Winter gibt.
1: A security of the snow conditions.
3: Ve Špindlerově mlýně, tam překrásně je v zimě, když je zákaz vycházení.
1: And the cross-country tracks begins there.
2: In Horní Mísečky beginnen zum einen die Cross-Country-Tracks, der Schneepark befindet sich da und auch die normalen Skipisten. Dann ist man sehr nah an den höchsten Bergen rund um Spindlermühle.
1: Very close contacts with the mountains. We have many hotels here.
2: Verschiedene Hotels in Spindlermühle, die auch Wellness anbieten, aber eben auch einen Wasserpark direkt im Zentrum.
1: Here in the central city. It's more like a wellness and
2: ein zweiter Wasserpark in Bedřichov, der hat etwas größere Wasserrutschen und auch einen größere Fläche.
1: And bigger swimming pool. If you still need more water, there is a big aqua center now in Vrchlabi.
2: Und wenn man noch mehr Wasser braucht, dann ist ein noch größerer Wasserpark in Vrchlabi, etwa 15 Kilometer flussabwärts der Elbe, also in Hohenelbe gelegen. If you would compare Spindlermühlen with Petspotsneshko and other cities, Jansgelasene, wenn sie vergleicht jetzt Spindlermühle mit beispielsweise Pez an der Schneekoppe oder auch Jansgelasene, also Jansbad, was ist der Unterschied?
1: What I see as a big
2: in Spindlermühle haben wir wirklich ein Stadtzentrum, ein gewachsenes und auch die Elbe, die direkt durch das Stadtzentrum führt. Und die große Brücke über die Elbe, die ein markantes Erscheinungsbild im gesamten Stadtzentrum ist. Spindlermühle befindet sich geografisch gesehen auch in der Mitte des Riesengebirges, nicht so weit östlich wie Pez, sondern direkt
4: von den Alpen bis ans Meer. 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

0: Farbe und Stereo und heute mit böhmischem Einschlag. Die Radioreise aus dem Riesengebirge. Alexander Tauscher sagt Dobri dan. Einer der Gründe, warum ich als Kind und früher Jugendlicher sehr gerne im Riesengebirge war, sind die vielen Bauten, so nennt man hier nämlich die Gebirgshütten. Schon zu sozialistischen Zeiten gab es eine enorm große Dichte an solchen Bauten, in denen man einfach und gut essen, trinken, teilweise auch übernachten konnte. Die Bauten sind auch heute noch teils sehr einfach, teils auch sehr modern, wie zum Beispiel die eben schon besuchte Erlebach-Baude. Die höchstgelegene, größte und auch älteste Bergbaude im Riesengebirge ist die Rutschni-Bauda, übersetzt die Wiesenbaude. Auf einer Höhe von etwa 1400 Metern steht sie auf einer weiten Hochebene vor der berühmten Schneekoppe. Über diese, ja übersetzt weiße Wiese, führt ein alter Verbindungsweg zwischen Schlesien und Böhmen. Von der Wiesenbaude aus gibt es mehrere Wege. Einer führt direkt hoch zur Schneekoppe, der andere in Richtung talabwärts zur weißen Elbaude. Und da traf ich einen der Stammgäste in waschechter Sachse, Steffen aus Dresden und Monika Volkova. Sie betreibt nämlich diese kleine Baude.
1: Dobrý den, vítám vás u Boudy Bílé Labe. Bouda Bílé Labe je opravdu tradiční bouda s autentickou atmosférou.
0: Wir sind hier willkommen geheißen worden in der Weißwasser-Grundbaude, eine wahrhaft traditionelle Baude mit authentischem Flair. Sie liegt etwa 5 Kilometer vom Zentrum von Spindelmühlen entfernt, auf 1000 Meter Seehöhe im Tal der Weißen Elbe, am Schnittpunkt vierer Wanderwege.
1: V údolí Bílého Labe na křižovatce 4 turistických tras. Vznik boudy sedící na konci údolí v Sevření hory je paradoxně zpět s tragickou událostí, kdy na konci 19. století zasáhla Krkonoše rozsáhlá povodeň.
0: Die Entstehung der Baude am Ende des Tals, eingebettet in die Berge, ist paradoxerweise mit einem tragischen Ereignis verbunden. Ende des 19. Jahrhunderts suchte nämlich eine große Flut das Riesengebirge heim. Um ein solches Ereignis künftig zu verhindern, wurde der Lauf der Weißen Elbe und auch anderer Riesenbäche begradigt, vertieft und so entstanden auch zahlreiche Stromstellen und auch Wasserfälle, die diesen Flusslauf in ein malerisches Naturschauspiel verwandelten. Und deswegen wagten sich immer mehr Touristen gegen diese Strömung an. Václav Holman nutzte das touristische Potenzial im Jahr 1913 und errichtete er an dieser Stelle, wo eben der Weg zum Gipfel des Hochwiesenberges ansteigt, eine einfache Wassergrundbaude, eben die Bílalabská Bouda.
1: Založil v místě, kde se zvedá k výstupu cesta na Luční horu, jednoduchou boudu Bílé Labe.
0: Wie viel gibt es hier Plätze in der Baude?
1: 30.
0: 30 Plätze gibt es hier. Ist es jeden Tag geöffnet?
1: Ja, jeden Tag, ganzen Jahr.
0: Kann man hier übernachten?
1: Ja, Sie können hier übernachten.
0: Die Küche ist relativ traditionell.
1: Traditionell tschechisch.
0: Was gibt es zum Beispiel?
1: Zum Beispiel Lendenbraten.
0: Der berühmte Svitschkova.
1: Händchenschnitzel. Wir haben unsere Knoblauchsuppe.
0: Mit einem gerösteten Schwarzbrot?
1: Ja, Topinka in Tschechisch.
0: Die meisten Gäste sind Wanderer, die zur Wiesenbaude gehen?
1: Hier sind 10 Zimmer und Übernachtung für 30 Personen.
2: Und ich muss ehrlich sagen, Chapeau, dass die gute Frau die Baude hier so gut aufgerissen hat.
0: Ein großes Lob für Monika. Monika macht die Baude erst richtig zum Leben.
2: Ja, ja, richtig. Wir waren schon öfters hier gewesen und haben öfters hier gewohnt in der Baude. So wie sie das hingemacht hat hier. Chapeau.
0: Was hat sie besser gemacht als die Vorgänger?
2: Alles. Die Räume hier und so sind auch ganz klasse geworden hier. Es ist richtig, richtig schön. Diese Baude, hier trifft sich ja alles. Es kommt von oben, es kommt von da und es kommt von unten hier. Und das ist ja wirklich eine Goldgrube.
0: Genau, sagt der Sachse. Wie ist es denn hier zu leben? Sind es ja einfache Zimmer?
2: Es reicht. Das ist Baude. Ne? Was soll's? Ne?
0: Also nicht wie der Sachse sagt, eine Hornsche, so ist es nicht.
2: Nein, Gottes Willen.
0: Keine Hornsche.
2: Nein. Wenn du schläfst, ist erstmal eine Ruhe. Also Dresden, ich wohne an der Hauptstraße und dann ist ja richtig Lärm. Und hier ist erstmal eine herrliche Ruhe. Vögel zwitschern, du kommst raus hier.
0: Ja? Was macht ihr hier, außer wenn ihr ein schönes Bier trinkt? Habt ihr große Wanderungen gemacht? Seid ihr eher im Tal der Weißen Elbe?
2: Also wir machen große Wanderungen, natürlich. Die haben 16 Kilometer gemacht, morgen machen wir so 15 Kilometer.
0: Wohin ging's da?
2: Also ich habe abgekürzt heute, weil ich hatte einen bösen Fuß. Die sind hier oben hier zur Wiesenbaude und sind dann rum hier gelaufen, dort den Freundschaftsweg. Und dann hier Spindlerbaude und dann hier sind sie wieder runtergekommen. Also es war eine wunderschöne Tour. Wir haben abgekürzt, wir sind dann von der Lutschni-Baude dann wieder hier runtergelaufen.
0: Das ist ein ziemlich steiler Weg mit vielen Steinen auch. Ne?
2: Von richtig. Der
0: noch Schneereste oben gesehen, so im Wald?
2: Ja, natürlich. Ja, die haben mich mit Schnee beschmissen.
0: Wohin geht's morgen auf Wandertour?
2: Na, morgen geht's zur Moravka-Baude.
0: Und die Abende verbringt man dann auf der Terrasse hier bei dem schönen
2: Richtig,
0: Bier.
2: Richtig, natürlich. Oder drinnen. Also wir waren Fokusjahr gewesen, da hat es nur geregnet.
0: Passiert dann leider ab und
2: zu. Da kann immer passieren, ne?
0: Oder dann isst man ja einen Schweinebraten wahrscheinlich mit Knödeln.
2: Jo, was es so gibt, wir sind dann die Wählerisch.
0: Und ihr hättet ja auch können in die Alpen fahren, in den Bayerischen Wald, Thüringer Wald. Warum Riesengebirge? Ist es einfach aus der Verbundenheit von früher?
2: Du darfst eins nicht vergessen. Wir sind hier 180 Kilometer rund entfernt von Dresden und haben hier Berge. Warum sollst du dann hier nach Bayern runterrammeln oder nach Österreich, nach Südtirol? Weil die sind ja da. Ne? Ehrlich, geh noch arbeiten und so. Ich ja nicht mehr.
0: Ach so, das sieht man gar nicht an. Ne?
2: Ja, ich gebe mir Mühe.
0: Das heißt, es ist ein verlängerter Wochenendausflug für euch. Und ich denke, ihr werdet nicht das letzte Mal hier gewesen sein.
2: Nein, aber ich komme gerne hierher.
0: Wieder. Übrigens, mit Monika kann man auch sein Russisch noch mit ihr nicht trainieren. Habt ihr sicher gelernt?
2: Das ist schon lange vorbei.
0: Druzhba.
2: Okna, weißt du noch? Okna, Fenster. Voxal ist Bahnhof, ja. Und dann ist Schluss, ne?
0: Ja, dann sage ich dir das Vidanya und das Skore Vstretche. Bis bald.
2: Ja.
0: Steffen bei einem gepflegten Bier auf der Terrasse dieser sehr urigen Hütte der Weißen Elbmorde. Etwa 3 bis 4 Kilometer flussabwärts.
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0: Die berühmte Elbmorde. Wir besuchen gleich einen Wallfahrtsort im Riesengebirge. Wie immer im

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0: Richtet auf eure Lauscher, denn hier spricht der Tauscher. Der Alexander grüßt sie alle miteinander und wünscht auf diese Weise eine schöne Radioreise. Heute einmal im Reich von Rübezahl. Wir sind auf der tschechischen Seite des Riesengebirges. Die Geschichte des Riesengebirges ist eben eng mit dieser Märchenfigur verbunden. Als Herrscher über Wetter und Natur schützt er sein Gebirge vor Wilderern und anderen Bösewichten. Die Sagengestalt wurde Mitte des 16. Jahrhunderts erstmals erwähnt. Sie erscheint als Riese, als Zwerg und Zauberer und ist ein kulturelles Symbol dieser Region geworden. Daher werden im gesamten Riesengebirge überall Figuren und andere Andenken als Souvenir verkauft. Die jetzige Beschützerin der Wanderer ist auch die Statue der Jungfrau Maria. Sie gilt ja als Königin der Berge und ihre Statue befindet sich ein wenig unterhalb der Erlebach-Baude. Ja, die aus dieser Skulpturengruppe stammende Version, die hatte Jiří Tomášek offiziell als Friedensbotschaft in die historische Basilika nach Nazareth in Israel gebracht. Über diese Verbindung zum Heiligen Land spricht er nun. Der Gastgeber der Erlebach-Baude, Jiří Tomášek.
1: Nacházíme se na krásném místě v srdci Krkonoš, 7 kilometrů od Špindlerova mlýna.
0: Wir befinden uns an einem wunderschönen Ort im Herzen des Riesengebirges, 7 Kilometer von Spindlerov Mlin entfernt, auf einer Höhe von 1150 Meter über dem Meeresspiegel. Es ist ein Ort voller Ruhe, Bergnatur und einzigartiger Atmosphäre. Tatsächlich handelt es sich um eine echte Riesengebirgsbaude. Die erste Ansiedlung stand hier bereits im Jahr 1784.
1: První usedlost zde stála už v roce 1784. Naše rodina sem přišla před 28 lety a postupně jsme začali budovat.
0: Unsere Familie kam hier im Jahr 1998 an und wir begannen Schritt für Schritt aufzubauen, was Besucher eben heute hier als Resort des heiligen Franziskus kennen. Der entscheidende Moment, er kam im Jahr 2007, als wir nämlich die Kapelle des heiligen Franziskus hier errichteten. Seit dieser Zeit trägt der gesamte Ort seinen Namen.
1: Kapličku svatého Františka od té doby celé místo nese jeho jméno.
0: Erlebachova Bauda bietet mehrere Unterkunftskategorien und die Gäste, sie können hier die wahre Natur erleben. Große Glasfenster verbinden das Interieur mit der umliegenden Landschaft und schaffen eine außergewöhnliche Atmosphäre.
1: Každý den se tu dá zažít malý zázrak. Už několik let u nás hnízdí jeřičky.
0: Jeden Tag kann man hier ein kleines Wunder erleben, denn seit mehreren Jahren nisten hier bei uns Mehlschwalben und auf die Wiesen rund um das Hotel kommen manchmal sogar Hirsche. Also der Mensch, der spürt hier wirklich die Nähe zur Natur.
1: Člověk tu opravdu cítí blízkost přírody. Naším novým symbolem je sloup Panny Marie jako královny hor a královny míru.
0: Unser neues Symbol ist die Mariensäule der Jungfrau Maria, gewissermaßen als Königin der Berge und auch Königin des Friedens. Sie befindet sich in 150 Meter von der Erlebachova Bauda und etwa 60 Meter von der Josefova Bauda entfernt.
1: Místo kolem sloupu působí téměř jako otevření opony časoprostoru a připomíná člověku.
0: Der Ort rund um diese Säule erwirkt beinahe wie das Öffnen eines Vorhangs in Raum und Zeit und erinnert den Menschen daran, dass diese Welt keinen Unsinn darstellt, sondern eben einen Sinn hat, dass sie nach Gottes Plan erschaffen wurde und jeder Mensch in diesem Plan sein ewiges Ziel hat.
1: Autorem sochy je slavný sochař Otmar Oliva.
0: Der Bildhauer der Statue ist der berühmte Bildhauer Otmar Oliva und mitgewirkt hat auch der Künstler Radim Hanke. Das Projekt wurde musikalisch unterstützt vom Komponisten und Musiker Jiří Pavlica und auch dem Regisseur Filip Rensch. Und er hielt dieses Werk im Dokumentarfilm König der Berge filmisch fest.
1: A Regisseur Filip Rensch toto dílo zachytil v dokumentárním filmu Královna hor. Celý projekt má mezinárodní rozměr.
0: Das gesamte Projekt, es hat eine internationale Dimension, denn wir ließen 4 Originale der Statue der Königin der Berge hier gießen. Die zweite Statue, sie befindet sich im Heiligen Land in Israel, in Nazareth, auf dem Platz der Basilika der Verkündung.
1: Třetí socha byla instalována v Mariboru, v novém kostele.
2: Die dritte Statue wurde in Maribor in Slowenien in einer Kirche installiert, die von tschechischen Künstlern geschützt wurde. Und die vierte Statue, die wird in Assisi, also in dem Geburtsort des heiligen Franziskus, aufgestellt. Denn dieses Jubiläum hat sich im Jahr 2026 da zum 800. Mal gejährt.
1: Rodiště svatého Františka, protože letos uplynulo 800 let od jeho úmrtí.
2: Jiří Tomášek, er lädt uns alle ein. Vielleicht finden Sie hier Ihr zweites Zuhause und er wünscht all unseren Hörern Freude, Frieden und alles Gute.
1: Všem vám přejeme radost, pokoj a dobro.
0: Jiří Tomášek über die Marienstatue. Sie steht
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0: Hier ist Rias, Riesengebirge in akustischer Sicht. Eine Radioreise aus Tschechien. Alexander Tauscher grüßt aus Böhmen. Das Riesengebirge ist für Tschechien ein Gebirge der Superlative. Es ist das höchste und das einzige Gebirge in dem Land, das den Charakter eines Hochgebirges hat. Die Landschaft, sie ist einerseits geprägt von rauen Gipfeln und Tälern, die aus Gletschern geformt sind. Auf der anderen Seite erstrecken sich weitläufige Wiesen mit Moorseen. Dabei ist das Riesengebirge nicht nur ein Wandergebiet, sondern eben auch bei Mountainbikern sehr beliebt. Durch die Landschaft verlaufen gut markierte Radwege mit Steigungen und auch langen Abfahrten. Kurz vor einer neuen Wandertour, da traf ich Corinna aus Blaustein in Schwaben. Sie ist inzwischen Stammgast in der Erlebachbaude und sie verrät uns, warum sie immer wieder hierher ins Riesengebirge fährt.
1: Ich komme fast jedes Jahr hierher, weil es so schön ist. Also man kann schlemmen, man kann wandern, man kann sehr, sehr vieles machen.
0: Sie sind ja aus Blaustein, liegt an der Schwäbischen Alb.
1: Ja.
0: Sie haben die Alpen faktisch viel näher als das Riesengebirge.
1: So ist es.
0: Und dennoch gibt es ja einen Grund, warum Sie eben nicht die Alpen oder sei es den Bayerischen Wald oder auch den Schwarzwald wählen, der ja noch näher bei Ihnen ist.
1: Ja.
0: Was macht es für Sie aus hier, das Riesengebirge?
1: Also für mich ist es auch ein Ort des Rückzugs, des Genießens der Natur, die jetzt hier wirklich sehr sauber, sehr rein ist. Es wimmelt nicht vor Autos von links nach rechts. Also man hat seine Ruhe, man hat nette Leute, uns gefällt es. Wir sind auch anderswo unterwegs, aber diese Erlebachbaude, die ist immer ein fester Punkt für uns.
0: Ja.
1: Immer in den Pfingstferien.
0: Immer in den Pfingstferien. Warum im Frühling? Weil so die Hochsaison noch nicht da ist?
1: Die Hochsaison ist noch nicht da. Und viele Leute haben um Pfingsten Urlaub.
0: Beschreiben Sie mal so einen Tagesablauf. Sie sind ja hier mitten im Nationalpark. Sie sind nah an der Grenze. Ja. Wohin starten Sie hier zu Wanderungen?
1: Wir sind jetzt einige Zeit auch mit jüngeren Kindern gewesen. Das sind dann leichtere Wanderungen. Ich muss gestehen, ich kenne nicht alle Namen. Aber mein Mann, der kommt schon als er Kind war hierher. Mal sind wir dort, mal sind wir unten im Ort. Also eigentlich erschließen wir so die ganze Gegend hier. Und heute sind wir auch gerade dabei, einen Ausflug zu machen.
0: Ja, wohin soll es heute gehen?
1: Das entscheiden die Männer jetzt gerade.
0: Natürlich, die Männer sind die Entscheider.
1: Ja, und vor allem, mein Mann kennt die Gegend hier sehr gut.
0: Ich kann mir vorstellen, wenn man hier abends auf dieser Terrasse sitzt und wir schauen nach Süden, also Richtung Spindlermühle. Wir haben links die Berge, die dann zur Weißen Elbbaude führen, rechts mit Wedding. Was ist das für ein Gefühl abends hier?
1: Also man kann loslassen. Es ist traumhaft, man kann genießen. Ich finde es sehr, sehr schön, dass es hier nicht Extremtourismus ist, sondern dass die Leute, die hierher kommen, immer wieder herkommen, spricht ja auch schon sehr, sehr viel für die Region.
0: Wissen Sie, ich bin jemand, der zu DDR-Zeiten hier gewesen ist, oft mit meinen Eltern. Und
1: mein Mann auch.
0: Ich wollte gerade fragen, er kommt aus den neuen Ländern,
1: aus Görlitz.
0: Aus Görlitz, da ist ja das Riesengebirge sehr nah.
1: Ja.
0: Hat deswegen auch sicher eine emotionale Bindung hierher.
1: Mit Sicherheit.
0: Sie sind selber gebürtig aus?
1: Ich bin in Rumänien geboren und lustigerweise auch in einer Familie mit dem Namen Spindler.
0: Und da Sie aus Rumänien sind, haben Sie den Vergleich zu den Karpaten auch.
1: Ja.
0: Erinnert Sie da manches an die Karpaten?
1: Ja, schon. Ja, ich weiß nicht, Inaja, Predeal, also das sind so die Karpaten-Touristenorte. Und was, natürlich muss ich jetzt auch ein bisschen Werbung für mein Vaterland machen.
0: Natürlich.
1: Es gibt auch richtig viel Natur und es wird auch sehr viel für die Natur gemacht. Als ich Kind war, hatte man überall noch irgendwelche Papiere im Wald gefunden und so. Und das hat sich jetzt deutlich verbessert. Das freut mich riesig. Also es kommt Spindlermühle näher an Sauberkeit und an Genusslandschaft.
0: Ich glaube, das kann man sagen, Rumänien ist touristisch noch nicht so entwickelt, auch wie hier Spindlermühle, das Riesengebirge.
1: Vielleicht nicht so bekannt. Also es ist schon vieles. Vor allem im Norden Rumäniens gibt es extrem viel zu sehen. Ja, auch Familientraditionen, kann man schon sagen.
0: Kommen wir mal zurück hierher, falls es doch mal regnet. Wir wissen, das Riesengebirge ist ein sehr regenreicher Ort, um nicht zu sagen, das regenreichste Mittelgebirge. Was macht man da an Regentagen?
1: An Regentagen Karten spielen, Spiele spielen. Ab und zu gibt es auch eine Band, die mal Musik macht. War ganz schön, da wurde auch getanzt.
0: Und kulinarisch natürlich, wenn man in Böhmen ist, muss man Knödel essen, Switchkova, Webschewo.
1: Ja.
0: Bei Ihnen auch, mindestens einmal?
1: Bei uns zu Hause werden auch Knödel gemacht. Das sind die, aber die sogenannten Semmelknödel.
0: Genau, ja. In Schwaben. Aber, ja, ja. Aber die böhmischen hier, probieren Sie?
1: Ja, die servierten Knödel. Ja, ja, doch. Ja, das hat meine Oma auch früher gemacht. Ich muss jetzt mich nur ein bisschen beeilen.
0: Sie musste sich beeilen, denn die Wandergruppe stand bereits marschbereit in der Baude und im Riesengebirge. Da will man ja auch im Urlaub scheinbar keine Minute verlieren.

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0: 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Willkommen in der dritten und letzten Stunde. Die Radioreise mit Alexander Tauscher entdecken wir mit euch gemeinsam die Welt mit den Ohren.

0: Tady je dobrá dovolená. Hier ist guter Urlaub in der Radioreise mit Alexander Tauscher aus Tschechien, diesmal aus dem schönen Riesengebirge. Die Kulisse unseres Urlaubs ist eine der wertvollsten Naturlandschaften Mitteleuropas. Das Riesengebirge besteht aus einem Mosaik von Ökosystemen, die als Erinnerung an die letzte Eiszeit zurückgeblieben sind. Das Tor zum Riesengebirge und gleichzeitig auch der Endpunkt des Elbradweges ist die Stadt Vrchlabí, übersetzt Hohen Elbe. Einst war Vrchlabí ein wichtiges Zentrum der Textilindustrie und wenn man heute auf der Hauptstraße in Richtung Spindlermühle fährt, dann fallen die Giebelhäuser mit den langen Laubengängen auf. Sie sind die ältesten volkstümlichen Bauwerke aus dem 16. Jahrhundert. Mitten in der Stadt steht das ehemalige Schloss der Grafen Czernin-Morzin mit seinen vielen vierachteckigen Türmen. Und hinter dem Schlosspark befindet sich das Renaissance-Rathaus, auch sehr markant in Vrchlabí, das später im Stil des Barock umgebaut wurde. Im Augustinenkloster ist heute das Riesengebirgsmuseum angesiedelt. Als Tipp für mögliche Regentage schließlich ist ja das Riesengebirge eines der niederschlagsreichsten Gebirges Mitteleuropas. Über Vrchlabí und andere Städte im Riesengebirge sprach ich nochmal mit Gabi Kosakow.
1: Ich würde auch Besuch vom Hohen Elbe rechtens empfehlen. Das ist ganz schöne Stadt mit gut erhaltenen alten Häusern, die aus Holz sind. Also besonders am Marktplatz oder auf der Hauptstraße, aber in Nebenstraßen können Sie gut essen oder etwas Schönes ansehen. Was ich noch empfehlen könnte, ist der Besuch von dem Park um das Schloss herum. Und dort gibt es auch Museum vom Riesengebirge in diesen alten Häusern und Museum von Nationalschutzpark Riesengebirge befindet sich doch in diesem Park. Das können Sie gerne mitmachen.
2: Was zeigt das Museum? Eine kulturhistorische Sicht oder wirklich sehr viele Naturaufnahmen, Steine oder was erlebt man im Riesengebirgsmuseum? Weil es mal heißt, man muss mindestens 2 Stunden Zeit nehmen.
1: Schwer zu sagen. Ich war in Stadtmuseum, würde ich sagen. Dort sind Sachen von Geschichte von diesem Gebiet. Ganz alte Skier und Schlitten und solches. Und da ist über Geschichte von Riesengebirge oder von diesem Ort. Und im Museum von Nationalschutzpark, dort sind auch Lehrwege für Kinder oder verschiedene Sachen, damit es Kindern angenehm ist, etwas über die Natur zu erfahren.
2: Historischen Häuser, diese Lauben in Vrchlabí sind ja gefüllt mit Geschäften, Lautki, also kleine auch Lebensmittelgeschäfte, Kleidungsgeschäfte, sehr schön zum Flanieren.
1: Wenn Sie irgendwo sind, dann suchen Sie auch nach gutem Essen, ab und zu nach Geschenken mit Bringsel oder Souvenir. Also natürlich Vrchlabí oder Hohen Elbe ist gewohnt, tausende Touristen zu willkommen jährlich, also man spricht sehr oft auch Deutsch, also das können Sie gut genießen und nach der Wende hat sich so viel geändert.
2: Sehr verändert hat sich auch Janske Lasene, das ist der Kurort am Fuß von Černá Hora, also dem Schwarzen Berg. Das ist ein ganz anderer als Spindlermühle.
1: Natürlich, die Kurorte waren immer so schön, die Kolonnade ist sehr herrlich und dieser Kurort ist spezialisiert auf die Krankheiten von Bewegungssystem, von Knochen, nach verschiedenen Unfällen, wenn die Kinder gelähmt sind. Zum Beispiel oder nach verschiedenen Unfällen, nach verschiedenen OPs, wenn man Probleme mit Wirbelsäule hat und solches. Und dort sind auch Kinder gepflegt.
2: Also das ist ein richtiger Kurort.
1: Wirklich, wirklich, ja. Mit langer Tradition. Und natürlich, manche Leute, die Probleme mit Bewegung haben, ist es nicht so einfach, im Gebirge zu sein. Die bewegen sich da unten, denn es ist im Berge oder im Tal teilweise. Also man muss immer hinauf. Aber die Aussichten und die Dienstleistungen sind dort auf hohem Niveau, würde ich sagen.
2: Das ist ja der eine Ort, der sehr bekannte, Sie haben es gelesen, zum anderen Badachow.
1: Eigentlich, Liberec ist nicht mehr in dem Riesengebirge, sondern im Isergebirge. Aber Liberec war damals in Sudetenland und nach dem Rathaus sehen Sie, dass die Stadt wirklich sehr reich war. Was ich empfehlen würde im Liberec, ist Besuch von Berg namens Ještěd. Da ist sehr bekannter Bau. Das hat gewonnen gewissen Preis, so 50 oder wie viele Jahre zurück, mit einem Berghotel. Dort kann man auch mit Seilbahn fahren. Und im Riesengebirge gibt es alten Zoogarten und mit sehr schönem botanischem Garten daneben. Also das ist wirklich spitze. Das würde ich empfehlen.
2: Und Harachov, natürlich Wintersportort. Mhm.
1: Ja, das ist Wintersportort. Dort sind die höchsten Chancen für Skisprung. Man kann dort besuchen auch Brauerei. Und vor allem Glaswerk. Denn in Untergebieten gab es viel Glaswerke. Tschechien war weltbekannt, oder vielleicht ist es immer noch, aber würde ich sagen, vor dem Zweiten Weltkrieg produzierte man und exportierte Tschechien viele, viele Glas in ganze Welt.
3: Čechy krásné, Čechy mé.
0: Čechy krásné, Karel Gott über die Schönheit Tschechiens.
3: Anděl světlem.
2: An die Geschichte der Glasindustrie im Riesengebirge erinnert in Harrachov das Glasmuseum. Mit mehr als 5000 Exponaten ist es die größte und wertvollste Glassammlung in Tschechien.

0: Slawim's Check. Schöne Grüße aus Böhmen. Alexander Tauscher mit der Radioreise aus dem Riesengebirge. Das Riesengebirge ist in weiten Teilen ein Nationalpark, der sich über Polen und Tschechien erstreckt. Auf tschechischer Seite ist es der weitaus größere Teil, der seit Anfang der 1960er Jahre bereits geschützt ist. Er nennt sich Krkonošský národní park. Große Teile des Riesengebirges stehen seit 1992 außerdem als Biosphärenreservat unter UNESCO-Schutz. In diesem Mittelgebirge, in dem die Elbe ja so klein und so ruhig entspringt, und ich war an einem Punkt etwas unterhalb der Elbquelle, Panschowa nennt sich das, da kann man wirklich in der Elbe baden, ein wenig seine gestressten Füße vom Wandern ins Wasser halten. Man sitzt da sehr schön, am besten wirklich, so wie ich, ganz kurze Shorts anziehen, dann sich ein wenig auch in das Wasser hineinsetzen. Dann ist man wirklich in der Elbe und kann sagen, ich habe in der Elbe gebadet, unterhalb der Elbquelle, sehr zu empfehlen. An der Mumla war übersetzt Mummel in der Nähe von Harachov, da stürzt ein Wasserfall aus 7 Metern Höhe und mit einer Breite von 10 Metern von einem Granitvorsprung in die Tiefe. Gabi Kosakova, sie empfiehlt noch ein paar andere Orte, die sicher nicht jeder Riesengebirgsurlauber auf dem Schirm hat.
1: Die Stadt Jelenice ist ca. 10 oder 15 Minuten Autofahrt entfernt vom Vrchlabí, Hohenelbe. Und dort war erst Harach, also man kann dort Schloss besuchen. Dort ist Sammlung von alten Weihnachtskrippen, also das ist interessant. Und ich mag dort sehr eine kleine Straße, oder Gasse kann man sagen. Und das ist genannt Neugierige Gasse. Denn die Häuser stehen dort in einem anderen Winkel als sonst. Und da sind Häuser 200 Jahre alt oder vielleicht sogar länger. Und gerade am Anfang dieses Gässchen unten ist ein gemütliches Café, das ist extern zu empfehlen.
2: Das sind die Städte. Für mich, egal wie, macht immer der Reiz auch diese ursprüngliche Natur in den Tälern aus. Da gibt es ja so kleine Dörfer, die sich unheimlich lang durch das Riesengebirge ziehen, wie Dolný Dvůr zum Beispiel.
1: Dolný Dvůr, immer in diesen Dörfern ist es so, dass wegen diesen Berg und Tälern sind die entlang der Straße nicht so breit, aber die sind lang.
2: Man hat dann oft noch diese urtypischen Gasthöfe, Hostinets oder Jedaná Restaurace. Also nicht so touristisch wie in manchen bereits touristisch ausgeprägten Orten. Mhm. Ja.
1: Diese Jedaná, also Speisesaal kann man sagen, das war früher auf jeder Ecke, in jedem Ort kann man sagen, denn die Arbeiter mussten irgendwo essen gehen. Da gab nicht so viele Fabriken wie jetzt, wenn die großen Firmen eigene Speisesaale haben. Ja, also das ist bekannt. Es gibt noch viele. Aber weniger als früher, würde ich sagen. Es gibt mehr Restaurants und weniger diese Esssaale, wo es günstig war. Und,
2: ja, da war ja immer die Unterteilung in Skupina 1, 2, 3, also Preiskategorie 1, 2, 3. Die 1 war die ganz günstigen.
1: Ja, natürlich gegen Mittag, auch in ziemlich teuren Restaurants ist Mittagessen günstiger. Die teuren Restaurants haben mehrere Gäste gegen Abend, aber die natürlich brauchen Personal für die Arbeit zu haben. Dann gegen Mittag haben die auch vernünftige Preise, auch gute Restaurants.
2: Gar die Suppen in meiner Zeit damals, ich muss so oft nostalgisch werden hier, wurden die noch serviert in den kleinen Schalen, die man dann am Tisch in den Teller goss. Dann kam der Kellner mit einem Tablett mit Schalen und hat die Schale, wo die Suppe bereits drin war, nochmal am Gast, am Tisch in den Teller reingegossen.
1: Das waren Porzellanschalen mit diesen Henkeln, entweder mit einem oder mit zwei. Der Kellner goss es gerade in den Tisch, damit der Porzellan die Wärme hält. Und aber ich habe es seit 20 Jahren mindestens nicht mehr gesehen. Aber früher war es üblich.
3: Na Štědrý den chybí mi polívka rybí, hledám dívku, která by jí uvařila.
2: Wenn wir am Ende noch den Bogen spannen, ein wenig über die Region hinaus, Hradec Králové, die große Gebietsstadt hier.
1: Hradec Králové ist eine herrliche Stadt mit langer Geschichte, prachtvoll, besonders das Stadtzentrum, der große Marktplatz. Und dort ist bekannt der Weiße Turm und die Kirche des Heiligen Geistes. Und wirklich, diese Stadt ist auch bekannt, dadurch, dass circa 100 Jahre zurück waren dort zwei bei uns bekannte Projektanten. Aber schon damals, vor 100 Jahren, hat man wirklich für die Zukunft gedacht und hat man die Hauptstraßen breit gemacht, dass die immer noch reichen zu heutigem Verkehr. Das ist wichtig.
2: Etwas näher ist dann Jičín, auch mit einem schönen Schloss im Zentrum.
1: Mhm. Ja, Jičín ist eine herrliche Stadt. Man nennt die Stadt das Tor in böhmisches Paradies. Und Jičín hat Quadratmarktplatz, denn von allen Seiten ist es mit Gewölben. Und wenn Sie eventuell Märchen lieben, Rumzeis, also die Stadt ist ihm gewidmet. Und Anfang September ist jedes Jahr dort Festival Jičín, die Stadt der Märchen.
2: Also ich habe das in einer anderen Radioreise besucht, da empfehlen wir auch den Hörern hinzufahren. Dort beginnt, das ist bereits erwähnt worden, das böhmische Paradies Český Raj. Ja. Um das zu erklären, das ist eine sehr verträumte Landschaft mit vielen Felsenformationen.
1: Das geht weiter über Turnau zu Mnichovo Hradiště. Dort wurde sehr oft gefilmt und sehr bekannt ist am Rande auch das Schloss Sichrov. Das ist ein herrliches Schloss, unweit von Turnau, unweit von Liberec.
2: Das ist das tschechische Paradies. Natürlich in dieser Radioreise ist hier unser tschechisches Paradies im Riesengebirge.
1: Also es ist sicher empfehlenswert.
2: Als quasi dann auch Stopp auf dem Weg ins Riesengebirge.
1: Wenn Sie schon lange Reise machen, dann würde ich immer empfehlen, ein paar Stoppplätze zu machen, um das Schöne zu sehen, nicht nur Autobahn und Rasen, das ist sicher.
2: Lohnt sich gerade auch im Vorland des Riesengebirges durch die Dörfer zu fahren, durch diese schönen kleinen Orte, die sehr ursprünglich sind und nicht so touristisch.
1: Wo auch alte Häuser aus Holz noch sind erhalten, ja, das ist so malerisch. Lieb, dass bei ihm sagt man, dass es streichelt am Herzen.
2: Dann sage ich schon mal Děkujem. Und Sie sprechen so gut Deutsch, damit wir unseren Radioreisehörern noch ein, zwei tschechische Worte auf den Weg geben. Was würde man guten Tag sagen?
1: Dobrý den.
2: Guten Abend.
1: Dobrý večer.
2: Guten Morgen.
1: Dobré ráno.
2: Dobré ráno, fast wie im Ukrainischen, da sagt man ja auch Dobré ráno. Und auf Wiedersehen.
1: Naschledanou.
2: Ja, ich sage auch nach Sledanow und hoffe, dass ich mich beim nächsten Mal wieder hier so wohlfühle.
4: Bleiben Sie dran. 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
1: Ja, das wäre ganz prima. Kommen Sie
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2: Das ist also unser tschechischer ABC, denn auch wenn viele, bei weitem nicht alle im Riesengebirge Deutsch sprechen, wenig auch sprechen, so ist es doch, denke ich, eine gute Tugend, wenigstens ein paar Worte in der Sprache der Gastgeber zu beherrschen.

0: Die Radioreise mit Alexander Tauscher geht langsam in die Schlussetappe. Heute aus dem schönen Böhmen, aus dem Riesengebirge. Eine letzte Einkehr dieses Kurzurlaubes habe ich auf einer romantischen Berghütte am Südhang auf etwa 1150 Metern über Spindlermühle geplant. Wir sind zu Gast in der Josefower Bauda, direkt neben dem Wallfahrtsort der Marienstatue. Tomasz Kalina ist hier der Mann für alles in dieser Hütte. Koch, Kellner und Gastgeber aus vollem Herzen.
1: Ich bin alleine nach dieser Baude, alle live, zelle Jahr. Mein Opa, meine Oma, gekochte die traditionelle Gebirge Essen. Suppe, Suppe ist Grund, meine Rindersuppe ist besser oder Knoblauchsuppe auch. Ja.
0: Erzähl mal, deine Rindsuppe, ist das die mit den kleinen Nudeln drin?
1: Nudeln, das ist Palatschink.
0: Die Frittatensuppe?
1: Ja, ja. Meine Opa sprach, muss essen viel. Suppe ist großer Mann.
0: Er hat recht behalten.
1: Ja, ja, muss minus, ne?
0: Sehr groß geworden. Dann haben wir noch die Knoblauchsuppe.
1: Knoblauch muss, ja, das kein Ei.
0: Kein Pulver.
1: Ja, das muss Rindsuppe, aber fest und viel Knoblauch. Das ist Medizin.
0: Das hilft gegen Erkältung, gegen alle möglichen Krankheiten.
1: Ja, ja, alle live, kein Doktor. Ich muss Doktor. Sonne, Gebirge und Knoblauch. Genau. Ich weiß nicht, auch Kraut.
0: Krautsuppe.
1: Krautsuppe, meine Krautsuppe mit Wurst, esse nach alle Tag. Mit schön hausgemachtem Brot zusammen, Löffel, große Teller. Ich muss Ente essen.
0: Das heißt, die Suppen sind auch Hauptgerichte, nicht nur Vorspeise.
1: Du
0: kochst jeden Tag frisch.
1: No, sicher. Morgen früh arbeite Frühstück und gekochte die Suppe. Nachmittag und nach Abendbrot. Taglich.
0: Machst du die Knödel auch selbst?
1: Ja, hausgemachte Knödel, mein Kollege gekochte. Kartoffelknödel mit Senf oder hausgemachte Semmelknödel, traditionell, die große, mit Länderbraten oder mit schönem Gulasch. Ein deutscher Tourist essen Knödel.
0: Die Deutschen.
1: Tschechische Tourist, wenig Fitness. Fisch, habe vor allem Fisch, ja, Filet oder.
0: Die Tschechen sind etwas gesundheitsbewusster, ja?
1: Ja, das ist Lifestyle.
0: Verstehe ich auch. Ich meine, zu viel Fleisch ist nicht gut. Das heißt, wenn man zu dir kommt, es gibt auch Fisch. Forelle aus dem Riesengebirge?
1: Doch, ja. Doni Stepanica, was eine kleine Stadt ab hier, 20 Kilometer. Frisch Fisch und komm nach Kische.
0: Sehr berühmt sind ja auch eure Nachspeisen. Die Powiedzieckel kennt man aus der alten österreichisch-ungarischen Küche. Habt ihr die auch, Powiedzieckel?
1: Ich habe hier speziell Süßkartoffelpuffer mit Marmelade. Das meine Oma für mich. Slivo-Marmelade. Ja, Powidla, ja. Das ist mein Spezial. Oder Palatschink. Ein Strudel. Mein Spezial ist Strudel. Mit Rum.
0: Mit Rosinen und Rum?
1: Ja, mit Rum. Rosinen.
0: Wenn schon, denn schon. Nach so einem deftigen Essen muss man etwas Deftiges trinken zum Verbrennen. Wie sieht es mit Schnäpsen aus?
1: Obstschnaps.
0: Obstschnaps, wie heißt der bei euch?
1: Ja. Slivo oder Birnenschnaps oder Aprikoschnaps. Das ist dasselbe zu Österreich, ja? Das liebe auch diese Obstschnaps.
0: Und wer Wein mag, ihr habt ja in Meeren auch eigenen Wein.
1: Meerenwein. Lieber Leute, lieber die Trockenwein. Riesling. Riesling habe ich auch. Austria Riesling.
0: Man muss auch beschreiben, wir sitzen in einer holzgetäfelten Baude, Hirschgeweih, Holzstühle, Holztische, ja. Wie man sich's vorstellt.
1: Das ist traditionell, dieses Fest, 30 Jahre und es ist zu neu. Alle Tage.
0: Und du setzt hier das fort, was deine Großeltern schon begonnen haben zu arbeiten?
1: Meine Oma und Opa arbeiten nach dieser alten Baude. Tourist kommen, Wasser nach Suppe und ich habe ein Appartement nach Harrachow, aber schlafe hier.
0: Auf der Hütte?
1: Ich liebe arbeiten, ja.

0: 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Und damit grüße ich unser Radioreise-Universum in Ost und West, in Süd und Nord. Goodbye, au revoir, ciao, adios, totziens, heida, farewell, ancho, wieslat, ajovobam, gülügül, das wird ein Jahr, ilakwa und shalom. Und in Tschechien sagt man zum Abschied einfach nasledanau oder ahoi.
1: Also für Radio Reise Monika Volkova, tschüss. Z Boude Bielého Labe.
2: Hallo, ich bin Thomas ab Josef Baude und Spindelbiele. Tschüssi.
3: Liebe Grüße an alle Zuhörer von Radio Reise von Garde aus Tschechien.
4: Der Steffen grüßt alle Hörer von der Radioreise, ja?
5: Bis bald in Spindelmühle von Itka.
6: Corina Schneider. La revedere, distrakcie plăcută tuturor care vin aici la Erlebachova Bauda, vă va place cu siguranță.
7: Na závěr bych vás chtěl pozvat k nám do rezortu svatého Františka na Erlebachovu a Josefovu Boudu. 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
0: Das war von Jiří unser Wort zum Tage. Also, bleiben Sie schön reisefreudig, meine Damen und Herren, denn es gibt noch mindestens 1000 Orte in dieser Welt zu entdecken. In diesem Sinn, wie immer, bis bald.

Und das war's auch schon wieder mit der Radioreise für heute. Wir hoffen, Sie haben sich heute treiben lassen und vielleicht sogar schon das nächste Ziel im Kopf. Wir reisen weiter. Bis dahin, gute Reise im Herzen und im Radio. 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Auf Weiterhören. Die Radioreise mit Alexander Tauscher.

sag erstmal, schön, dass ihr dabei seid bei der kleinen, aber bezaubernden Yesterday-Show am Sonntagmittag auf der 97.1 mit der besten Musik von gestern für heute. Ich wünsche gute Unterhaltung aus dem Sendestudio in Alpen am Niederrhein. Mein Name Oliver Janke.

Die Hymne einer ganzen Generation aus dem Jahre 1978, Neil Diamond und Forever in Blue Jeans, das Ganze um 12.07 Uhr hier auf Novum FM auf der 97.1. Nun kommen wir zu einem Interpreten, den man im kommerziellen Radio lange schon nicht mehr gehört hat. Und das ist allein ein Grund genug, ihn zu spielen. Ein richtiges One-Hit-Wonder. Max Werner, Rain in May 1981. Erinnert ihr euch?

Sixpence, Mom, The Reacher mit Kiss Me aus dem Jahr 1998. Und wie ihr entspannt durch die Mückensaison kommt und den Sommer und die Sonne und laue Abende im Freien ohne Stich genießen könnt, das erfahrt ihr gleich nach der nächsten Nummer mit dem Gefühl von Vinyl. Hier sind die Birds und Turn, Turn, Turn.

0: Sommer, Sonne und laue Abende im Freien. Eigentlich für mich die schönste Zeit des Jahres. Ich weiß nicht, wie es euch da geht. Wären denn da nicht die Mücken, die vielen die Freude mit ihren juckenden Stichen verderben? Besonders im Urlaub spielt ein guter Schutz eine wichtige Rolle. Wie wir uns im Alltag und auf Reisen am besten vor den Plagegeistern schützen, das wissen meine beiden Kollegen Danica Grosser und Jonas Wolbert. Hallo ihr beiden.
1: Wir sind mittendrin in der Zeit, in der Mücken vielen den Sommer vermiesen. Die Stiche jucken nicht nur unangenehm, gerade Kinder kratzen die Stellen oft auf und dann kann sich die Haut schnell entzünden.
2: Besonders wohl fühlen sich Mücken an stehenden Gewässern wie Seen, Regentonnen oder kleinen Wasserstellen im Garten. Dazu kommt, Schweiß zieht die Tiere zusätzlich an. Vor allem in der Dämmerung steigt die Zahl der Stiche deutlich an und draußen sitzen wird schnell unangenehm.
1: In Deutschland bleiben die Mückenstiche meistens lästig. Im Urlaub sieht das teilweise anders aus. In tropischen Regionen können Mücken Krankheiten wie Dengue oder Malaria übertragen. Viele denken beim Kofferpacken sofort an Sonnencreme, vergessen aber den Mückenschutz.
2: Gegen Stiche hilft oft schon eine Kombination aus mehreren Dingen. Lange, helle Kleidung schützt draußen, Fliegengitter halten viele Mücken aus der Wohnung fern und auch Moskitonetze gehören in vielen Urlaubsländern inzwischen zur Grundausstattung.
1: Wer längere Zeit draußen ist oder sich in Risikogebieten aufhält, fährt meistens mit einem guten Repellent am besten. Wichtig ist dabei vor allem, den Schutz gleichmäßig aufzutragen und empfindliche Stellen wie Hals oder Arme nicht zu vergessen. Gerade Familien achten dabei zunehmend auch auf die Hautverträglichkeit und eine angenehme Anwendung.
2: Praktisch für den Sommer sind deshalb Produkte wie die neue Antibrummlotion mit pflegendem Dexpandenol. Sie zieht schnell ein, schützt laut Hersteller mehrere Stunden vor Mücken und Zecken, lässt sich auch über Nacht anwenden und ist bereits für Kinder ab einem Jahr geeignet. Damit bleiben Balkonabende, Ausflüge und Urlaubsreisen oft deutlich entspannter.

Was verbindet den Tod und einen nächsten großen Hit? Das ist kurz und schnell beantwortet. Roy Orbison nahm nämlich den Titel 1988 auf, kurz vor seinem plötzlichen Tod durch einen Herzinfarkt am 6. Dezember 1988. Der nun folgende Song wurde nach seinem Tod veröffentlicht, Anfang 89. Dadurch wurde das Lied zu einer postumen Erfolgssingle und gilt als heute eine Art musikalisches Vermächtnis. Der Song erschien auf dem Album Mystery Girl, das ebenfalls nach dem Tod veröffentlicht wurde. Und besonders bewegend daran war, dass Roy Orbison kurz zuvor mit Künstlern wie George Harrison, Jeff Lynne und den Traveling Wilburys ein großes Karriere-Comeback erlebt hatte. Hier ist aus dem Jahr 88 Roy Orbison mit seinem musikalischen Vermächtnis an alle seine Fans. You got it.

mit dem Gefühl von Vinyl, die Monkees und I'm a Believer. Nun kommen wir zu einer der großen musikalischen Erinnerungen, nämlich das ist das Markenzeichen des neuen Sonntagmittags auf Novum FM. Wäre Linda Ronstadt nicht gewesen, wären die Eagles nicht geboren. Also, kurzum, einige der Musiker der Eagles waren Begleitmusiker von Linda Ronstadt auf ihrer Tour und sie entdeckten dann den Country für sich und alles, was danach kam, ist ja bekanntlicherweise eine Erfolgsgeschichte. Hier sind Linda Ronstadt zusammen mit den Eagles, muss man dann schon sagen. It's So Easy aus dem Jahr 1977.

Roxy Music, More Than This aus dem Jahr 1982. Nun, jetzt die Ohren auf, Brüste gucken hält fit. Frauen, knöpft die Blusen auf, denn täglich ein 10-minütiger Blick auf Brüste lässt Männerherzen nicht nur höher, sondern auch länger schlagen. Das 10-minütige Betrachten von Frauenbrüsten ist für Männer genauso gesund wie eine halbe Stunde körperliche Betätigung. Dies fand eine deutsche Studie heraus, die in New England Journal of Medicine veröffentlicht wurde. Und jetzt seid ihr dran. Statistiken sind doch schon wichtig, oder? Ihr seid bei Novum FM am Sonntagmittag um mittlerweile 12 Uhr und gleich 40 Minuten. Hier ist Supermax aus dem Jahr 77 und ihr Titel irgendwie passend, Love Machine.

0: Jimmy Cliff, I can see clearly now. Ja, und wenn ihr euch schon etwas länger fragt, was die Formel für Topleistung in Sport und Beruf sein könnte, dann heißt es Erfolg gleich Talent, Training und Mindset. Warum schaffen es manche Vorsätze wirklich umzusetzen, während andere immer wieder daran scheitern? Ob mehr Sport, ein berufliches Ziel oder einfach nur eine neue Gewohnheit. Persönlicher Fortschritt hat oft weniger mit Glück zu tun, als viele denken. Aber können wir das auch von einem Buch lernen? Das weiß Danica Grosser. Hallo Danica.
1: Michael Ilgners Buch Erfolg ist gleich Talent, mal Training, mal Mindset ist die Essenz aus dem, was erfolgreiche Sportlerinnen und Sportler auszeichnet. Diese drei Faktoren lassen sich auch auf unseren eigenen Alltag übertragen. Im Faktor Mindset steckt hierbei das größte Potenzial, sagt der Autor.
2: Wir können durch Bilder, durch Geschichten, durch Vorbilder uns kontinuierlich weiterentwickeln. Deshalb ist das Buch auch voll mit Geschichten von erfolgreichen Menschen, auch von Anregungen, auch von Zumutungen, die man sich selbst vornehmen kann, um weiterzukommen.
1: Überrascht hat Ilgner beim Schreiben des Buches vor allem der Blick auf sich selbst. Viele erfolgreiche Sportler sagen, dass sie im Moment des größten Erfolges schon ans nächste Ziel denken und kaum zurückschauen. Es ist aber wichtig, Erfolge bewusst wahrzunehmen, bevor neue Ziele gesteckt werden.
2: Indem ich die Geschichten und die Prinzipien, die ich in meinem Buch beschreibe, mit mir selbst vergleiche, mich wiedererkenne und mir auch überlege, was ist mein ganz eigenes Rezept. Die Formel ist ein Denkmodell, mit dem ich mich selbst reflektieren kann und mich an erfolgreichen Beispielen messen kann.
1: Das Buch verbindet Erfahrungen aus Hochleistungssport und Unternehmensführung. An konkreten Beispielen zeigt es, wie Geschichten auch über den Sport hinauswirken.
2: Die Frage ist, was kann ich damit konkret in meine nächste Vorstandssitzung nehmen oder in meine nächste Präsentation oder in die nächste Diskussion? Und deshalb soll das Buch beides bieten, sowohl ein robustes Denkmodell als auch viele Praxisbeispiele und Best Practices, um daraus selbst etwas machen zu können.

ursprünglich von The Who geschrieben, Love is All Around, aus dem Jahr 1994 von der Band Wet Wet Wet, welche später zur Filmmusik von Vier Hochzeiten und Ein Todesfall gehörte. Der nächste Titel ist ein Lied aus dem Jahr 71 und zählt zu den bekanntesten Friedenshymnen der Popmusik. Der Song verbindet eine einfache Klavierbegleitung mit einer Vision einer Welt ohne nationale, religiöse und materielle Trennlinien. Seine kulturelle Wirkung reicht weit über die Musik hinaus. Der Text lädt dazu ein, sich eine Welt ohne Grenzen, Besitzansprüche und religiöse Spaltungen vorzustellen. Die zentrale Idee ist nicht die Beschreibung einer politischen Utopie im Detail, sondern das Gedankenexperiment über Frieden, menschliche Gemeinsamkeiten und internationale Verbundenheit. John Lennon aus dem Jahr 1971. Amen.

Lange nichts gehört, das meint ihr, aber es kann ja auch mal nicht schaden. Vier Hits am Stück zu hören hier auf Novum FM am Sonntagmittag bei der kleinen bezaubernden Yesterday Show. Wir sind mittlerweile in Stunde 2. Schön, dass ihr weiter dabei seid. Ich bin Oliver Janke und geleite euch durch die restlichen 45 Minuten dieser kleinen bezaubernden Show. Bleibt einfach dabei bei den musikalischen Erinnerungen. Wenn nämlich Musiker auf junge Mädels stehen, dann verarbeiten sie es meist in Liedern. So wie Billy Idol im Jahr 1987 mit Sweet 16.

0: die musikalischen Erinnerungen hier auf Novum FM. Das waren Mike and the Mechanics aus dem Jahr 1995 mit Another Cup of Coffee. Anders abkühlen, eine moderne Alternative zur Klimaanlage. Deutschland rutscht nun von einer Hitzewelle in die nächste und viele Wohnungen heizen sich Tag für Tag so auf, dass sie kaum noch runterkühlen. Klimaanlagen boomen, doch sie sind nicht die einzige Möglichkeit, im Sommer für angenehme Temperaturen zu sorgen. Denn viele moderne Wärmepumpen können nicht nur heizen, sondern auch kühlen. Ariane Stahn hat die Infos für uns.
1: Eine gängige Luft-Wasser-Wärmepumpe gewinnt im Winter Energie aus der Außenluft, pumpt sie auf ein höheres Temperaturniveau und heizt damit den Innenraum. Doch die Geräte können genauso gut umgekehrt laufen, sagt Henning Schulz vom Heiztechnikunternehmen Stiebel Eltron.
2: Heißt, das Heizungswasser nimmt die Temperatur im Innenraum auf, gibt sie über die Wärmepumpe an die Außenluft ab und dadurch wird es drinnen kühler. Dafür braucht es allerdings eine Flächenheizung, also eine Fußbodenheizung oder eine Wandheizung oder eine Deckenheizung, weil nur dann über die große Fläche genug Energie aus dem Raum abgezogen werden kann.
1: Wer keine Flächenheizung besitzt, setzt zum Kühlen also eher auf eine Klimaanlage. Zum Heizen eignet sich die aber nur bedingt.
2: Aus verschiedenen Gründen ist eine Heizungsanlage, die die Wärme über ein wassergeführtes Verteilsystem ins Gebäude bringt, also über Heizkörper oder Fußbodenheizung, die bessere Wahl. Und wenn man dafür eine Wärmepumpe nutzt, dann kann die eben auf Wunsch auch die Kühlung des Gebäudes mit übernehmen. Das können Wärmepumpen ja. Damit wird es dann im Sommer drinnen eben auch angenehm kühl.
1: Grundsätzlich können laut des Experten bis zu 90% aller bestehenden Gebäude direkt mit einer Wärmepumpe beheizt werden. Denn moderne Wärmepumpen schaffen problemlos auch hohe Vorlauftemperaturen von bis zu 70 Grad.
2: Das heißt, ich muss nicht aufwendig sanieren. Ich brauche keine Fußbodenheizung. Zum Kühlen sollte es in der Tat eine Flächenheizung sein, weil dann ausreichend Energie aus dem Raum aufgenommen werden kann und nach draußen transportiert werden kann. Deswegen fürs Kühlen braucht es tatsächlich eine Flächenheizung.

Musikalische Erinnerung auf der 97.1, das war die Band Laidback und der Sunshine Reggae. Die nächste Band, die entstand Ende der 80er. Aufgrund von Studioaufnahmen lud George Harrison zur großen Aufnahmesession in einem Studio ein. Es sollte eigentlich zunächst die Aufnahme einer B-Seite entstehen. Aber die Chemie erwies sich als so gut, dass daraus eine eigenständige Band entstand. Die Traveling Wilburys waren keine gewöhnliche Supergroup, sondern ein Projekt, bei dem das Konkurrenzdenken weitgehend in den Hintergrund trat. Statt einzelner Stars stand das gemeinsame Songwriting im Mittelpunkt, wodurch die zeitlose Sammlung von Liedern entstand, die bis heute als Höhepunkt der Zusammenarbeit zwischen George Harrison, Bob Dylan, Jeff Lynne, Tom Petty und Roy Orbison gilt. Hier sind sie mit The Devil's Been Busy.

Glen Campbell mit einer seiner größten Nummern hier war der Rhinestone Cowboy aus dem Jahr 1975. Ja, und die nächsten Herren, die können mich mit ihrem Hit definitiv nicht gemeint haben. It's nice to be old in the morning. Das Stück kommt von Herman's Hermit mit Gefühl für Vinyl aus den 60ern.

Kollegengespräch unter der Woche bei uns in der Firma. Sie 28, er 44. Du sag mal, auf was für eine Musik stehst denn du so als Kerl? Ja, sagt er, auf Depeche Mode. Und da sagt sie, Depeche Mode, wer ist das? Also haben wir doch eine große Lücke in der musikalischen Bildung, die es aufzuholen gilt, genauso wie in der Schulbildung. Legen wir mal los, Lissi, wenn du zuhörst. Hier ist Depeche Mode und Enjoy the Silence.

0: Manfred the Man und Mighty Quinn. Wir kommen zum nächsten Thema. Eine Holiday-Check-Umfrage offenbarte deutliche Unterschiede beim Verhalten in Sachen Nachhaltigkeit. Wenn wir im Urlaub sind, nehmen wir es mit vielen Sachen oft nicht ganz so genau. Dann kostet die Eiskugel eben mal ein bisschen mehr. Kalorien werden nicht gezählt und strenge To-Do-Listen haben auch Pause. Schließlich wollen wir ja eine gute Zeit haben, uns entspannen, mal was gönnen und den Alltag hinter uns lassen. Was dabei allerdings oft baden geht, ist unser Verhalten im Hinblick auf Nachhaltigkeit. Eine repräsentative Studie im Auftrag von Holiday Check zufolge wirft jeder dritte Deutsche, der angibt, zu Hause nachhaltig zu sein, sein Umweltbewusstsein auf Reisen zumindest teilweise über Bord. Wie sich das äußert, woran das liegt und wo die Stellschrauben sind, das verrät uns unser Kollege Mario Hartwig. Hallo Mario.
1: Täglich frische Handtücher, mehrfach am Tag ausgiebig duschen und völlig überladene Teller am Buffet, während die Reste später in der Tonne landen. Im Urlaub gelten selbst für jeden dritten, sonst umweltbewussten Menschen andere Regeln. Die Gründe dafür sind vielseitig, wie Nina Hammer von Holiday Check erklärt.
2: Ganz häufig wurde hier die fehlende Infrastruktur genannt. Also ganz klar, wenn der Recycle-Container nicht in der Nähe ist, dann wird er auch nicht genutzt. Oder es sind auch die Regeln, die nicht klar kommuniziert werden. Wie muss ich denn meinen Müll am jeweiligen Urlaubsort trennen? Dazu kommen dann aber auch noch persönliche Bedürfnisse, dass viele im Urlaub sich einfach mal was gönnen wollen. Und wir sehen auch ganz klar das Thema Bequemlichkeit. 3 von 10 sagen, dass sie im Urlaub einfach keine Lust haben, sich um Nachhaltigkeit Gedanken zu machen.
1: Genau das kann das Urlaubsfeeling aber auch trüben. Denn das schlechte Gewissen reißt bei jedem zweiten sonst nachhaltig lebenden Befragten immer mit. Dabei könnten schon kleine Anreize seitens der Hotels einen Unterschied machen.
2: Die Hälfte der Befragten gaben zum Beispiel an, sie würden die Handtücher weniger oft wechseln oder auch auf Zimmerreinigung verzichten, wenn sie denn dafür einen kleinen Rabatt bekommen würden. Und sie würden sich auch Tipps wünschen, wie sie sich vor Ort nachhaltiger verhalten können. Auf der anderen Seite sehen sie natürlich auch die Reiseveranstalter und Reiseportale in der Pflicht, gerade hier nachhaltiges Reisen günstiger zu machen, das Angebot generell zu vergrößern und vor allem auch es transparenter und leichter zu machen, nachhaltigere Reisen zu buchen.
1: Allen Reisenden empfiehlt die Expertin, es sich nicht zu schwer zu machen. Es geht nicht um Perfektion, sondern um die Summe aller noch so kleinen Entscheidungen.
2: Sprich, ob ich meinen Kaffee entspannt an der Bar trinke und nicht mit dem To-Go-Becher, ob ich mal auf Steak verzichte zugunsten eines vegetarischen Essens, ob ich auch mal den Hotelier anspreche, warum es denn noch so viel Einweggeschirr gibt. Also am Ende geht es nicht um Verzicht, sondern darum, dass wenn jeder Einzelne nur ein kleines bisschen bewusster handelt, dann entsteht in der Masse der Urlauber ein echter Effekt und zwar ganz ohne, dass der Einzelne das Gefühl haben muss, auf etwas verzichtet zu haben.

Das waren Niemanden rund um Mark Knopfler und Dire Straits mit Twisten by the Pool. Das waren sie, die prall gefüllten 2 Stunden hier am Sonntagmittag auf der Novum FM 97.1. Schön, dass Sie dabei waren, dass Sie zugelassen

Ein echter Meilenstein des Classic Rock, You Ain't Seen Nothing Yet. Die kanadischen Rocker Bachmann, Turner, Overdrive landeten mit dieser Nummer und dem unverkennbaren Stottergesang 1974 einen gigantischen Welthit, der ja bis heute noch im Ohr bleibt. Hallo und herzlich willkommen hier zu der Memories bei Novum FM. Und in der nächsten Stunde nehme ich euch gerne mit auf eine kleine Zeitreise durch die Musikgeschichte mit Songs, die hängen geblieben sind, Erinnerungen wecken und vielleicht auch für den einen oder anderen Aha-Moment wieder sorgen. Schön, dass ihr eingeschaltet habt. Am Mikrofon durch die Sendung führt euch Peter Funk und ihr sind Jigsaw mit Sky High.

schottischer Pop-Export der Extraklasse. Obwohl ihr Name nach staubiger Wüste klingt, kommen Texas mitten aus dem regnerischen Glasgow. Das war ihr Song aus dem Jahre 1999, Texas mit Summer Sun. Carlo Santana steht selbst zwar gerne im Rampenlicht, überlässt den Gesang aber fast immer den anderen. Und hier sind die Meister des Rhythmus mit einem Klassiker und Instrumentalstück. Hier ist Samba Party.

Er schuf einer der größten Schnulzen der Musikgeschichte und dann verlor er fast alles. 1974 stürmte der Brasilianer Morris Albert mit Feelings weltweit die Charts, doch der Welthit war geklaut. Ein Gerücht sprach später 88% aller Einnahmen dem wahren französischen Komponisten Lulu Gastet zu. Und nun kommen wir zu Desiree, einem Song aus dem Jahre 1998. Ihr Name steht im Lateinischen für die Gewünschte und das Publikum der 90er lag ihr tatsächlich reihenweise zu Füße. Hier ist Desiree mit ihrer warmen Stimme und sie stieg zu einer der erfolgreichsten britischen Soul-Pop-Ikonen des Jahrzehntes auf. Hier ist sie mit Live.

0: Und da sind wir an unserem nächsten Programmpunkt angelangt, unsere drei Hits am Stück. Wir befinden uns gerade im Sommer, deswegen gibt's heute auch Summer-Feeling für euch. Wir starten mit Katy Anae und Summer Dreaming aus dem Jahre 1991, gefolgt von ABBA, Summer Night City 1979 und letzte im Bunde aus dem Jahre 2012, Lana Del Rey mit Summertime Sadness.
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Dieser Song hat sich unzertrennlich meines Erachtens in unsere Gehörgänge gebrannt. I love you always forever. Eine schönere Liebeserklärung gibt es wohl nicht von Donna Louie. Die Sängerin landete damals so Mitte der 90er einen zeitlosen Welthit, der uns nicht nur im Radio, sondern auch im berühmten Werbespot für Windows 95 damals begegnete. Wir schauen mal gemeinsam auf den Geburtstagskalender. Viele Geburtstagskinder haben wir nicht. Heute am 5.7. hat auf jeden Fall Geburtstag der US-amerikanische Sänger Huey Lewis. Er wird 76 Jahre alt. Morgen hätte Rock'n'Roller Bill Haley Geburtstag gehabt. Und übermorgen, also am 7.7., hat Ringo Starr Geburtstag. Er wird 86 Jahre alt. So, und jetzt wollen wir einen Song von unserem Geburtstagskind des Tages hören, von Huey Lewis. Der größte und weltweit bekannteste Erfolg von ihm mit seiner Band The News ist der Song The Power of Love aus dem Jahre 1985. Und der Titel wurde als Titelsong für den Kultfilm Zurück in die Zukunft geschrieben und ist wohl der einzige Nummer 1-Hit der Band in den US-amerikanischen Billboard Hot 100. Hier ist Huey Lewis.

0: Musik von unserem Geburtstagskind des Tages, Huey Lewis. Das war mit The Power of Love. Die nächste Interpretin ist eine absolute Megastar der modernen Popmusik, Dua Lipa. Seit ihrem ersten großen Durchbruch im Jahre 2015 jagt die britisch-albanische Hit-Garantin von einem Rekord zum nächsten und dominiert weltweit die Dancefloors und Charts. Und hier ist sie mit ihrem Song aus dem Jahre 2015, Dua Lipa mit Be The One.
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Soweit Peter Fox und Haus am See. Und das war eine Stunde voller wunderbarer Erinnerungen. Vielen Dank fürs Zuhören und dranbleiben, wo auch immer ihr gerade seid. Zum krönenden Abschluss gibt es jetzt noch die Live-Version von Robbie Williams, Angels, für euch. Mein Mikrofon geht aus, aber die Musik läuft weiter. Tschüss, bye bye, bis zum nächsten Mal.

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1: Und damit hallo und herzlich willkommen zur 1104. Ausgabe der Happy Days mit neuen Hits von gestern. Ja, in den nächsten zwei Stunden, da hören wir wieder Titel, die in genau dieser Kalenderwoche im Laufe der letzten rund 40 Jahre in die deutschen Singlecharts eingestiegen sind. Wir hören Titel, die sich nur in den amerikanischen Singlecharts platzieren konnten, sowie Nummer 1 Hits aus aller Herren Länder. Und wer ist heute so alles dabei? Das verrät uns Ted.
2: Hallo, heute hören wir unter anderem neue Hits von Jeanette, Sascha und Roxette, amerikanische Hits von Roberta Flack, Bob Seger und Paul Young und Nummer 1 Hits aus Belgien, Kanada und Spanien.
1: Und die erste Information heute, die kam aus England zu uns und wir hatten ihren vierten Hit in den deutschen Singlecharts. Der war neu im Juli des Jahres 1983. Das waren Orchestral Maneuvers in the Dark und der Hit, der da heißt Telegraph. Und weiter geht's mit der Gruppe ABC, auch die aus England. Dies war ihr dritter Verkaufshit in den deutschen Singlecharts. Das war ein Neuzugang im Juli des Jahres 1987. Ein Tribut an den großen Mr. Smokey Robinson. Der Hit heißt When Smokey Sings.

0: Nein, er ist kein One-and-Wonder, hatte 4 Hits in den deutschen Single-Charts. Dies hier war der erste und der größte, der war noch im Juli des Jahres 1991. Das war Mark Cohen und Walkin' in Memphis.
1: Mark Cohen war 31 Jahre alt, er stammt aus Cleveland in Ohio. Walkin' in Memphis war seine zweite Single und sein erster Hit. Der Titel wurde für einen Grammy als bester Song des Jahres nominiert und Mark wurde im selben Jahr mit einem Grammy als bester neuer Künstler ausgezeichnet. Der Titel war sein erster und größter Hit in den deutschen Charts und erreichte 1991 Platz 35.

zwei Wochen nach dem Tod von Michael Jackson kamen 24 seiner Solo-Hits wieder in die deutschen Single-Charts. Und einer von den Jackson 5, und genau den haben wir gerade gehört. Der war neu im Juli des Jahres 2009, das waren die Jackson 5 und I Want You Back. Stacey Orico hatte ihren ersten Hit im Juli des Jahres 2003 und der heißt Stuck.

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1: Das war die Gruppe mit dem Namen Mr. Big. Die erreicht die Nummer 1 in den deutschen Single-Charts im Jahr 1992 mit ihrem Hit, der heißt To Be With You. Wir hörten gerade den Nachfolgehit. Und der war noch im Juli des Jahres 92 und der heißt Just Take My Heart. Tja, und dies hier ist Hit Nummer 3 für die Pasadenas aus England. Dieses Werk hier enthält Elemente aus Sex Machine von Mr. James Brown. Aber dies Jahr Neuzugang in den Single-Charts in Deutschland. Und zwar im Juli des Jahres 1990. Hier sind die Pasadenas und der Hit, der heißt La.

0: Dieser 1. Mai dieses Jahres 60 Jahre alt geworden. Dies hier war sein 11. Hit in den deutschen Singlecharts. Der war noch im Juli des Jahres 2002. Das war Mr. Lenny Kravitz und der Hit, der heißt Believe in Me.
1: Believe in Me war die dritte Single-Auskopplung aus dem 6. Studioalbum Lenny von Lenny Kravitz. Den Titel hat Lenny Kravitz selbst geschrieben. Er kam nicht in die amerikanischen Charts, war aber in Europa sehr erfolgreich. Er erreichte die 6 der portugiesischen Charts, die 7 in den Niederlanden, die 8 in Belgien und die 14 bei uns.

Das war die Gruppe mit dem Namen Matchbox. Das war ihr dritter und größter Hit in den deutschen Singlecharts. Der einzige, der die ersten 10 erreichte. Ein Neuzugang im Juli des Jahres 1980. Und der Hit heißt Midnight Dynamos. Und es gab auch eine deutsche Version davon, die kam von der Gruppe Leinemann und hieß Volldampfradio. Genau, dies hier, der 23. Hit in Deutschland für die große Donna Summer. Das war ein Neuzugang im Juli des Jahres 1983 und der Hit heißt She Works Hard

Das war unser Schlager-Schnuckelchen Janet Biedermann und das war ihr fünfter Hit in den deutschen Singlecharts. Und der war neu im Juli des Jahres 2002 und er heißt Sunny Day. Und dies war Hit Nummer 28 bei uns für die Gruppe Roxette. Der Hit war neu im Juli des Jahres 2001 und es geht hier um Real Sugar.

0: Der etwa neu in den deutschen Singlecharts im Juli des Jahres 1988 und erschien damals als 3-Zoll-CD-Single. Und wir dachten, das ist das Format der Zukunft. Leider nicht, das hätte viel Platz gespart. Das war Tracy Spencer, ihr einziger Hit bei uns und er heißt Symptoms of True Love.
1: Tracy Spencer war 12 Jahre alt, sie stammt aus Waterloo, Iowa. Sie wurde in den USA bekannt, als sie als 11-Jährige die Fernsehcasting-Show Star Search gewann. Symptoms of True Love stammt aus ihrem Debütalbum. Der Titel erreichte 1988 Platz 24 in den deutschen Charts und blieb ihr einziger Hit.

Das war Sascha, das war sein siebter Hit aus den deutschen Single Charts und der war noch im Juli 99 und er heißt I Feel Lonely. Und dies hier ist der große Sydney Youngblood und er hatte tatsächlich mehr Hits in den deutschen Single Charts als man denkt. 7 Stück insgesamt, dies hier war der 6. und der letzte neue. Und das Ganze war ein Neuzugang im Juli des Jahres 1994 und der Hit heißt So Good So Right, All I Can Do.

Bisher ist die 1104. Ausgabe der Happy Days mit neuen Hits von gestern. Und an dieser Stelle des Programms, da hören wir Top 20 Hits aus den USA, die es nie in die deutschen Verkaufscharts gebracht haben. Tja, und das ist heute mit einem Herrn, der hatte 15 Top 20 Hits in den USA. Bisher war der 8. Und er war noch im Juli des Jahres 1980. Das war Bob Seger mit der Silver Bullet Band und dem Hit You'll Accompany Me. Tja, und dies hier ein gemeinsamer Hit von Roberta Flack und Peebo Bryson. Der war noch im Juli des Jahres 1983 und er heißt Tonight I Celebrate My Love.

0: Von ihren 8 Top 20 Hits, die sie hatte in den Singlecharts in Amerika, war dies hier der 4. Und er war neu im Juli des Jahres 1987. Das war Natalie Cole und ihr Hit Jumpstart.
1: Natalie Cole war 37 Jahre alt, sie stammt aus Los Angeles und ist die Tochter von Nat King Cole. Der Titel Jumpstart stammt aus ihrem 11. Studioalbum Everlasting. Der Titel wurde als erstes aus dem Album ausgekoppelt und erreichte sofort die 2 der US R&B Charts und die 13 in der Hot 100. Bei uns wurde sie nicht platziert.

Dieser Herr, der konnte nur dreimal die ersten 20 erreichen in den Singlecharts in Amerika. Zum dritten Mal mit diesem Titel hier. Und er war neu im Juli des Jahres 1990. Er heißt Oh Girl. Das war Paul Young mit seiner Version des alten Hits von den Chi-Lights. Und dies hier der zweite Top 20 Hit in den Singlecharts in Amerika für Mr. Aaron Neville. 25 Jahre nach seinem ersten. Neu im Juli 91 der Hit Everybody Plays the Fool.

Dies hier ist die Stelle des Programms, an der wir auf Spitzenreiter aus aller Herren Länder schauen. Und los ging's heute mit der Nummer 1 aus England. Und zwar für 3 Wochen im Juni und Juli des Jahres 1980. Das war Don McLean und das war seine Version von Roy Orbison's Crying. Und dies ein Jahr später die Nummer 1 in Italien für 6 Wochen im Juli und August 81. Hier sind OMD und der Hit Enola Gay.

0: Vier Wochen auf Nummer 1 in der Singleparade in Belgien, und zwar im Juni und Juli des Jahres 1982. Das war die Boys Town Gang und das war ihre Version von Can't Take My Eyes Off You.
1: Die Boys Town Gang war eine Band aus San Francisco und Kalifornien. Zusammengestellt wurde sie von einem DJ, der zunächst die Idee für nur eine 12-Zoll-Maxi-Single hatte. Der Erfolg war jedoch so groß, dass sodann der Titel Can't Take My Eyes Off You mit der Gruppe aufgenommen wurde. Diese Single wurde ein internationaler Erfolg und erreichte die 1 der Charts in Belgien und den Niederlanden.

Das war die Nummer 1 in den Singlecharts in Belgien, Deutschland, Irland und England. In genau dieser Woche, im Laufe des Jahres 1983. Das war Rod Stewart und das war sein Klassiker, der heißt Baby Jane. Tja, dies Jahr ein Jahr später die Nummer 1 in den Singlecharts in den USA und zwar für 5 Wochen. Und zwar im Juli und August des Jahres 1984. Das ganze Musik aus dem Film Purple Rain von unserer purpurfarbenen Majestät, nämlich Prince. Dies war aus dem Album die erste Single. Nummer 1 in Amerika für Prince and the Revolution und Date heißt When Doves Cry.

für 2 Wochen die Nummer 1 in der Singleparade in Südafrika und zwar im Juli des Jahres 1985. Das war Chimera aus Südkorea mit dem Hit The Lost Opera. Und dies hier die Nummer 1 in den Singlecharts in Kanada für 1 Woche im Juli 86. Hier sind New Shoes und der Hit I Can't.

0: solide 13 Wochen auf der Nummer 1 in der Singlet-Parade in Spanien, und zwar von Juli bis Oktober des Jahres 1987. Das war Desireless mit dem Hit Voyage, Voyage.
1: Desireless war 24 Jahre alt, sie stammt aus Paris in Frankreich und heißt eigentlich Claudine Fritsch Montreux. Ihr Titel Voyage, Voyage wurde ursprünglich für Michel Delpech geschrieben, der ihn aber nicht aufnehmen wollte. Anschließend wurde er Desireless vorgeschlagen, die damit einen internationalen Hit hatte. Der Titel erreichte die 1 in Deutschland, Österreich und Spanien.
0: Tja, dies hier die Nummer 1 in der Singleparade in Irland, und zwar für eine Woche im Juli des Jahres 1988. Außerdem eine Nummer 1 in den Singlecharts in Belgien, Portugal und Kanada. Im letzten Jahr, im Jahr 2023, gecovert von Luke Combs, aber dies hier die Originalversion von der großen Tracy Chapman. Und der Hit, der da heißt Fast Car.

Goldrausch. Wir spielen nur die besten Golden Oldies, aber davon alle. So wird's geschehen und wir sind am Anfang im Jahre 1971.

0: Das war die Band The Sweet mit einem ihrer ersten ganz großen Hits. Das war Coco. Und ich bin der Kurt Hannibal, euer Mann, und ich freue mich, dass ihr eingeschaltet habt. Hallo allerseits. Und ich freue mich auch auf die nächste Stunde Goldrausch, denn wir gehen zurück in die Jahre 1971 und 1961. Und dazu wünsche ich euch einen guten Empfang hier bei uns bei Novum FM und natürlich auch gute Unterhaltung.
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0: Yesterplay. Und da ist es auch schon, das Jahr 1961. Der Sänger, der uns dahin bringt, das ist Sam Cooke, hier ist Cupid.

Der Liebesgott des Altertums heißt bei den Engländern nicht Eros und auch nicht Amor, sondern er heißt Cupid. Und das war ein Hit aus dem Jahre 1961 von Sam Cooke. Goldrausch. Also, mich machen sie happy, mir machen sie Spaß, die Oldies aus dem Jahre 1961. Und hier ist gleich noch einer, hier ist Corinna, hier ist Ray Peterson. I love Corinna.

0: Ray Peterson mit Corina Corina und ich kann mich sogar noch an die deutschsprachige Version erinnern. Habe ich damals als Kind gehört. Das war ein Song von Peter Beil und der hieß natürlich auch Corina Corina.
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0: Der mit Abstand erfolgreichste Kinofilm des Jahres 1971, das war der Walt Disney-Film Aristocats. Mehr als 11 Millionen Zuschauerinnen und Zuschauer gingen dafür in die Kinos. Und die Bay City Rollers, die waren musikalisch sehr erfolgreich, wenn auch mit einer Coverversion. Hier ist Keep on Dancing, hier sind die Bay City.

0: Keep on Dancing stand im Jahre 1965 in den Vereinigten Staaten mit den Gentrys in den Charts, in Großbritannien nicht, aber das holten dann die Bay City Rollers im Jahre 1971 nach. Sie schafften den Platz 9 mit ihrer Version von Keep on Dancing.
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0: Ja, ich gebe es ja ganz ehrlich zu, die deutschen Schlager, die waren im Jahre 1971 nicht so unbedingt mein Ding, aber den einen oder anderen fand ich doch ganz gut. Diesen hier zum Beispiel, das ist Dalia La Vie und sie singt Willst du mit mir gehen?

0: Willst du mit mir gehen? Ein Song von Dalia Lavi, den ich 1971 gerne gehört habe und den ich heute auch noch gerne höre.
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0: 1961.
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0: Mit Musik von Elvis Presley. Mary's the name of his latest fame.

Damit wissen wir es. Ein neuer Schwarm hieß damals im Jahre 1961 Mary. Mary is the name of his latest flame. Das war Elvis Presley. Und Billy Fury schien ein wenig eifersüchtig zu sein. Denn er sang damals von der Eifersucht.

Der Song, den wir jetzt gleich hören werden, das ist ein echter Spätzünder, denn er wurde bereits im Jahre 1964 veröffentlicht, erreichte aber nur in den Vereinigten Staaten einen mäßigen Platz 41. Aber dann, 7 Jahre später, im Jahre 1971, war es ein Nummer 1-Hit. In England, hier sind die Tams und Hey Girl, Don't Bother Me.

Die Temps mit Soulmusik aus dem Jahre 1964, die im Jahre 1971 ein Riesenhit war. Das war Hey Girl, Don't Bother Me. Goldrausch. Und auch dieser Soul-Titel war im Jahre 1971 ein Hit. Natürlich, ihr habt es schon erkannt, das sind die Supremes mit Nathan Jones.

0: Gleich in der zweiten halben Stunde Goldrausch werde ich noch mehr Musik aus dem Jahre 1971 spielen. Aber zur Halbzeit jetzt ein wenig Musik aus dem Jahre 1961. Bis gleich.
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Ricky Nelson, Hello Mary, Hello Lou, also Hello Mary Lou und ich sage auch Hello allerseits. Herzlich willkommen zur zweiten halben Stunde Goldrausch. Und natürlich erinnern wir uns auch in dieser zweiten halben Stunde an die besten Golden Oldies aus den Jahren 1961 und 1971. Und genau da sind wir jetzt, im Jahre 1971. Get it on, hier ist T-Rex.

Get It On im Juli 1971 veröffentlicht, war dieser Song dann im Herbst 1971 ein Riesenhit für T-Rex. Goldrausch. Es gibt ja viele Songs, die irgendwann mal auf Platz 1 gestanden haben, die man sich aber ehrlich gesagt heute gar nicht mehr so unbedingt anhören möchte. Und das Umgekehrte gibt es natürlich auch. Songs, die damals, zum Beispiel im Jahre 1971, gar nicht so erfolgreich waren, die höre ich mir heute noch gerne an. Dies hier ist ein Platz 12 aus den englischen Top 20. Hier ist Curtis Mayfield und Move On Up.

0: Move On Up, das war ein Song von Curtis Mayfield, der in der Liste des Musikmagazins Rolling Stone, was die 100 besten Sängerinnen und Sänger aller Zeiten angeht, auf Platz 40 steht.
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0: Und jetzt singen die New Seekers.

0: Nach der Auflösung der Band The Seekers, also sozusagen den alten Seekers, da formierte sich die Band The New Seekers und die war auch sehr erfolgreich. Einen ihrer erfolgreichsten Songs aus dem Jahre 1971, den haben wir gerade gehört. Never Ending Song of Love.
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0: Die Nummer 1 Hits aus dem Jahre 1961, die klangen zum Beispiel so. Das ist ein Song von Johnny Layton. Johnny, remember me.

4 Wochen stand dieser Song auf Platz 1. Johnny Remember Me, das war John Layton. Und zwar stand er auf Platz 1 in den englischen Top 20. Hier bei uns in Deutschland, da waren deutschsprachige Songs beliebter, so wie dieser von Connie Francis.

Connie Francis besang einen schönen fremden Mann und das tat sie zum ersten Mal im Jahre 1961, denn damals war es ein Hit. Goldrausch. Einen habe ich noch, bevor ich meine ganze Musik wieder einpacken muss, aber das ist ein besonders schöner Song aus dem Jahre 1971 von Cat Stevens, Moonshadow.

Das war Moonshadow von Cat Stevens und das war auch Goldrausch für heute. Mit Ausflügen in die Jahre 1961 und 1971. Ich freue mich schon auf den nächsten Goldrausch und ich hoffe, ihr seid dann auch wieder mit dabei. Hier bei uns bei Novum FM und bis dahin, macht's gut. Tschüss, bye bye, euer und ihr Eckart Hannibal Heuermann.

Show Sommerparty und los geht's mit dem großen Albano und Romina Powerhit Felicita. Den hören wir von der Original 45er. Am Mikrofon Chris Necke.

Oje, oje, habt das Knacken hören? So ganz sauber läuft die Platte nicht mehr. Ihr hört die Andre Show. Sommerausgabe. Felicita Albano und Romina Power. Ein Song, der sommerlicher nicht klingen könnte und italienischer auch nicht, aber es war

kein Song, der in Italien aufgenommen wurde, sondern in München im Studio von Giorgio Moroder. Sein Studio galt in Europa als eines der besten vom Sound her und von den technischen Möglichkeiten her auch. Große Stars haben bei ihm ihre Platten produzieren lassen. Freddie Mercury, Donna Summer, das Electric Light Orchestra und eben auch Albano und Romina Power. Wobei ich glaube, Romina war es ziemlich egal, aber Albano war in der Hinsicht ein Soundfetischist und wahrscheinlich auch ein Technikfreak. Deswegen wusste er um die Begebenheiten in diesem Studio. Jetzt ein Titel, der nicht in München produziert wurde, aber immerhin war er in Deutschland in den Charts. Sonst kennt man eigentlich nirgends Peter Miller von den Gypsy Kings.

0: Also, dass man sich sonst irgendwo für den Song interessiert hätte, ist natürlich hanebüchener Blödsinn. Aber nirgends war Peter Millar so erfolgreich wie in Deutschland die Gypsy Kings. Und auf ihr Best-of-Album hat Peter Millar auch geschafft. Ihr hört die RG Show Sommerausgabe.
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Belandi mit Dream. Er nennt sich selbst auf seinen Platten P. Lion, weil die Familie Belandi ein Familienwappen hat. Und da ist ein Löwe drauf. Also P. Lion für euch. Auf mich hätten sie Eindruck gemacht, würden sie eine Eisdiele betreiben. Aber gut, hier sind Hoffmann und Hoffmann. In der Andre Show, Sommerparty im Radio und jetzt für euch ein Himbeereis

Cover hintereinander. Die Ehe ist geplatzt, aber das erste war schon toll. Hoffmann und Hoffmann, Hinweis zum Frühstück im Original Standing in the Crossfire von den Bellamy Brothers. Und das hier war Paul Davis mit einem Cover, das im Original von The Friends of Distinction ist. Kam 1970 raus im Original, die Paul Davis Version 1982. Paul Davis ist bekannt, ne? Hat einen großen Hit. Ebenfalls im Jahr 1982, der hieß Cool Night und klang

Traumsong für den Sommer. Paul Davis kann man eh gut im Sommer hören, besonders sein Album Cool Night Song. Jetzt erstmal der Mann, der auf keiner Radio-Show Sommerparty fehlen darf. Er hat mit mehr als 1 Million Frauen geknutscht, davon mit etwa der Hälfte, also etwa 500.000 im Jahr 1982. Zumindest wenn man seinem guten Freund Albert Hammond glaubt, der behauptet das gerne auf seinen Konzerten. Trotzdem sind die beiden nach wie vor Freunde. Der Mann, von dem wir sprechen, heißt Julio Iglesias und wir hören ihn mit Amor. Hier ist die Archie Show.

0: Opala. Naja, alle guten Dinge sind drei, ne? Das war auch ein Cover, wusste ich gar nicht. Aber wir haben das Original im Archiv. Klingt so.
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0: Klingt jetzt nicht gerade so nach Strandbude, ne? Muss das in den frühen 60er Jahren sein von Marco Pena. Marco Pena aus Mexiko. Und seine Version, Originalversion von Amor. So, der Mann hier ist aus Italien. Er heißt Tutto Cotugno. Und der Song, den wir hören, war der Beginn seiner Solo-Karriere.

0: Sommerparty. Graham Nash haben wir gehört mit Chippin' Away. Gleich bei uns eine B-Seite. Die B-Seite einer Single, die Ricky e Poveri rausgebracht haben. Die A-Seite heißt Voulez-vous danser. Wie die B-Seite heißt, verrate ich euch nicht. Aber ihr erfahrt's in einer Minute.
1: Reklame.

0: Ich habe euch Filmmusik mitgebracht, die gleichzeitig in unsere Rubrik einfach mal machen gehört. 11 Mädchen aus Leipzig und 10 Jungs trampen in den Sommerferien an die Ostsee und liefern sich unterwegs einen Wettstreit, wer zuerst am Meer ankommt. An der Ostsee treffen sie wieder aufeinander und dann geht's los mit den ersten Liebesgeschichten.
1: Heißer Sommer ist ein Musikfilm der DEFA, heiß wie der Sommer 1967.
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2: Blau-grau.
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0: aus der Vorstellung. Geh. Du sollst gehen!
1: Frank Schöbel, Regina Albrecht, Michael Schmidt, Marianne Wünscher, Bruno Karstens, Werner Lier. Der Sommer war heiß. Und auf die Dreharbeiten an der Ostsee.
2: Und der Song zum Film ist von Chris Dirk. Wir hören ihn in voller Länge in unserer Rubrik Einfach mal machen. Die RG Show.

0: Musik. Diesmal aus dem Streifen der Gendarme von Saint-Tropez.
1: Das ist das Operationsgebiet. Der Feind steht hier, er ist zahlenmäßig überlegen, er ist wachsam und er ist gut organisiert. Also, wir greifen den Feind von allen vier Seiten an. Von da, von da, von da, von da. Von unseren Ausgangspositionen werden wir ihn kraftvoll umschlingen.
2: Da drüben.
1: Ich brauche einen Freiwilligen. Der bereit ist, sich nackt unter die Nackten zu mischen. Das muss die Hitze sein. Ich sehe da etwas. Haben Sie noch nie einen Unfall gehabt?
3: Ich war erst seit gestern. Wiedersehen, mein Sohn.
1: Sie haben ausgespielt.
0: Der Gendarme von Saint-Tropez. Und heute sind wirklich alle guten Dinge drei. Noch eine Runde Filmmusik kommt jetzt von Mel Brooks. Aus Mel Brooks' Verrückte Geschichte der Welt. So ist der Film. It's good to be a king, der Song. Und genau das sagt er immer dann, wenn er im Film seine königlichen Privilegien voll auskostet.

Olly Johnson und Mary Canals. Ihr seid in der RG Show, Sommerparty. Ich habe euch noch eine Nummer mitgebracht, die es in Italien und in Spanien gab. In Italien lief fast zeitgleich das Original zu diesem Song von Fiordaliso. Es heißt Non Viogle Mica la Luna. Und in Spanien lief parallel dazu das Cover. Hier ist Daniela Romos mit Yo ne te pido la luna. Selbes Lied, selber Inhalt, aber nicht auf Italienisch, sondern auf Spanisch.

Antrieb Show Sommerparty. Jetzt mit Carly Simon und Y. Am Mikrofon Chris Necke. Hi.

Leonard Edwards geschrieben, die zwei Chic-Produzenten. War mal ein ganz anderer Sound für Carly Simon. Sehr überladen bekannt, ne? Coming Around Again ist von ihr. Und Why ist eine eher unbekannte Nummer. Aber ich finde den Song heiß. Und in New York fühlen sich 30 Grad nochmal heißer an als in Deutschland. Und das spürt man auch, wenn man das Musikvideo sieht von Why. Der tanzt Carly Simon mit kurzem Rückchen durch die Straßen von Manhattan. Von New York zurück nach Italien, da waren wir eben schon mal. Jetzt mit Italo Disco, die haben wir von Scotch, der Song heißt Tell.

0: Das ist auch so ein Italiener, der gerne in München aufnimmt, also seine Platten, aber nicht wie Albano bei Giorgio Moroder, sondern in den Union Studios. Gloria haben wir gehört. Aber geschrieben haben sie die Nummer in Italien, also Umberto Tozzi, der dem die Stimme gehört, und Giancarlo Vegazzi. Und apropos Italien, gleich Musik aus dieser italienischen Fernsehshow hier.
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1: Die Show Colpo Grosso mit den Shin Shin Girls, die vorzugsweise leicht bekleidet im Bild waren. Der Vorläufer von Tutti Frutti, Fernsehshow in Deutschland und das Pendant zu Colpo Grosso. Die nächste Serie gibt's in 10 Minuten. Hier ist die Artie Show und vorher er hier.

0: Der Titelsong aus der Fernsehshow Colpo Grosso aus Italien. Im deutschen Fernsehen gab es die Show auch mit Hugo Egon Balder. Bei uns hieß sie Tutti Frutti. Es wurde gequizt und gestrippt.
1: Jeder hat ja vier Damen aus Europa nicht zur Verfügung, das will ich nicht sagen, aber er spielt mit vier Damen aus Europa und muss versuchen, diese Damen zu entkleiden. Eine Dame fast vollständig entkleidet, bis auf einen kleinen Slip, natürlich bedeutet einen Länderpunkt. Dafür braucht man aber 60.000 Punkte. Peter setzt 10.000 Punkte auf Jeanne aus Frankreich und Vanessa setzt 20.000 Punkte auf die aus Irland.
0: Und dann fiel zwar nicht das Höschen, aber immerhin der BH.

viel gecovert, aber das hier ist das Original von Paris Latino, Mandolero, Italo Pop in der Artry Show, euer Sommerradio. Ich habe euch eine alte Motown-Sängerin mitgebracht, die es in den 60ern zwar nie zu einem Hit gebracht hat, aber immerhin war sie Sängerin bei den Marvelettes, also die Motown-Girl-Group, The Marvelettes. 20 Jahre später hat sie einen Solo-Hit rausgebracht, den ich persönlich sehr sommerlich finde. Er heißt Footsteps Following Me. Hier ist Frances Nero. Ach so, euch ist schon wieder heiß, ne? Und eine Abkühlung für euch. Bitteschön.

Sibling Frances Nero. Sie hatte vielleicht keinen Solo-Hit bei Motown, aber immerhin eine Solo-Single hat sie rausgebracht. Keine Chartplatzierung. Aber sie ist ein paar Mal in einem Radio gelaufen mit Keep on Loving Me. Der Song klingt so.

Finde ich doch mal ganz schön. Spielen wir demnächst mal. Großes Versprechen. Die Andre Show Sommerparty jetzt mit Bob Marley. Mit einem seiner bekanntesten Songs spielen werden. Is This Love? Der Song ist in Nine Mile auf Jamaika aufgenommen worden. Nein, stimmt nicht. Da ist er ihm eingefallen, als er im Bett gelegen hat. In London hat er ihn produziert. Und es ist weltweit ein Sommerhit geworden.

zwei Reggae-Hits endet die April-Show-Sommerparty für heute. Die stimmt nicht ganz, einen haben wir noch, und zwar eine Single von Dr. Hook. Das ist zwar kein expliziter Sommerhit, aber Sexy Eyes ist für mich einfach ein Song, der in den Sommer gehört. 1979. Die Angie-Show sagt bye bye, bis zur nächsten Runde. Am Mikrofon war Chris Necke. Bye bye und tschüss.

Ach, jetzt hätte ich doch beinahe herzlich willkommen zu Love Town gesagt. Ja, nein. Hier ist Funky Town, the grooviest Radio Show in deinem Radio. Zwei Stunden good old funky stuff. Am Mikrofon Thomas Krier. Ein fröhliches Hallo und natürlich willkommen. Booker Newberry III am Anfang der Show. 1974 hatte er seinen großen Hit mit Love Town. Funk, Soul und Disco, meistens oldschool. Das ist das, was es bei Funky Town gibt. Heute machen wir allerdings einen Ausflug. Und zwar noch in dieser Stunde gibt es Funky Town is in the house. Kommen wir gleich zu. Ich würde sagen, wir starten jetzt richtig durch. Let's do it. Boogie Boots. 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

Disco aus 2020. Boogie Boots. Let's do it. Mit Old School geht's jetzt weiter, so wie man das von Funkyton gewohnt ist. Unser guter, bekannter George Benson. No One Emotion.

kann es nicht anders sagen. Es ist und bleibt grandiose Musik aus dem Album 2020, George Benson, No One Emotion. Das Funky Town, the grooviest radio show in deinem Radio. Old School ist angesagt. Wer die Zeit selbst miterlebt hat, der erinnert sich vielleicht noch an den einen oder anderen Track. Wer später dazu kam, entdeckt vielleicht was Neues, Altes sozusagen. Jetzt die Manhattans, Crazy. Right off.

dafür gab es einen Grammy. Beste männliche R&B-Gesangsdarbietung bei den 32. Grammy Awards 1990. Der Track selbst stammt aus 1989. Every Little Step, Bobby Brown. Und wir bleiben noch etwas in 1989 mit Jody Watley. Real Love.

Jodie Watley. Das Video dazu war für mehrere MTV Video Music Awards nominiert. Der Track selbst stieg in Deutschland bis Platz 15 und in den USA und Kanada bis Platz 2 der Verkaufscharts. Nur ein Album hat die Formation Chemistry aus Washington DC gemacht. Das Album ist bei Sammlern sehr begehrt, stammt aus 1982. Nach diesem Album gab es noch zwei Singles. Eine davon gibt es jetzt bei Funkytown. I Can't Win for Losing Chemistry.

Funky Town is in the house. Ich habe mir gedacht, das machen wir jetzt einfach mal. Bis zum Ende dieser Stunde House aus dem Funky Town Archiv. Los ging's mit Move Your Body von Marshall Jefferson, The House Music Anthem. Weiter geht's mit Big Bass und What You Do und Shakedown at Night.

Funky Town is in the house. Big Bass featuring Michelle Nareen. What You Do. Und der Aldex Tessio Remix von Shakedown at Night. In der zweiten Stunde geht's dann wieder weiter mit Funk, Soul und Disco. Etwas 70s Disco. Und jetzt noch Flawless mit The Ones. Bis gleich!

0: sollte man ruhig öfter machen. Stop to Love, das war natürlich Luther Vandross aus seinem Album Give Me the Reason 1986. Ganz herzlich willkommen in der zweiten Stunde Funky Town. Thomas Kreher am Mikrofon. Und nicht nur ich bin da, sondern auch du bist natürlich da. Vielen Dank fürs Zuhören. Und Earth, Wind & Fire, The Ritchie Family und Denise Williams, auch alle da. Oder hier, Stevie Wonder, Love, Light & Flight.
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Filmmusik aus dem Jahr 1984. The Woman in Red. So heißt der Film. Love Light in Flight, so heißt der Track. Stevie Wonder, bei Funky Town in der Originalversion gehört. Die Single, die es dazu damals gab, war um gute 2 Minuten gekürzt. Wir greifen mal wieder in die Funky Town Rare Tracks Kiste. A good thing is hard to find. Deep.

0: A Good Thing Is So Hard To Find. Ein Track aus der Funky Town Rare Tracks Kiste ist so richtig rare, denn das ist auch noch eine B-Seite, nämlich von der Single Don't Wait. Deep heißt der Interpret oder die Formation, kann ich nicht mal so genau sagen, wie sich das verhält. Gesungen hat jedenfalls Aronette McClinton. So steht es jedenfalls auf dem Label. So, im Gegensatz dazu kommen jetzt alte und gute Bekannte. Cool Million featuring Kenny Thomas. Ein Track aus dem Jahr 2012, Without Your Love.
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Nummer 1 der Hot Soul Charts der USA. Erkennt man gleich. Das ist natürlich Earth, Wind & Fire. Sing a Song erreichte ebenfalls den Goldstatus für über 1 Million verkaufter Singles in den USA. 1975 war das. Gleich noch mehr aus den 70s, aber jetzt erst einmal etwas New Funk aus 2021. Cool Funk, super.

SuperDB aus London. Ihr Sound ist eine Mischung aus Pop, Disco, Funks, Rock und Jazz. Inspiriert von Earth, Wind & Fire, The Police und Prince. So steht es jedenfalls im Steckbrief der Band. Und wir haben sie mit Cool Funk gehört. 1982 erschien das Album I'll Do My Best von der Ritchie Family. Ausgekoppelt wurde natürlich der Titeltrack, aber auch das hier, This Love's On Me. Right on, right on.

This Love's on Me, The Ritchie Family. Ich hatte es vorhin schon mal gesagt, wir tauchen nochmal ab in die 70s. Bevor wir zu den Disco-Sounds kommen, ist erstmal etwas Kuscheln angesagt. Denise Williams.

Okay, okay, das ist nicht ganz 70s. Ist nämlich 1980 erschienen. Ray Parker Jr. und Radio, It's Time to Party Now. Und dafür ist das, was jetzt kommt, aber ganz sicher aus den 70s. 1977 aus Frankreich, Eurodisco mit Amanda Lear, Queen of Chinatown.

kam in Deutschland richtig gut an. Damals Queen of Chinatown, Amanda Lear. Platz 2 in Deutschland, ebenso in Italien. Und irgendwie bin ich jetzt von diesem China-Sound so ein bisschen angetan. Ja, ja. Ich pack einfach nochmal einen drauf aus dieser Ecke. Dance the Kung Fu, Carl Douglas.

0: Eigentlich hat Carlton George Douglas, so heißt er richtig, noch viel mehr gemacht. Aber er wird immer wieder mit der Kung-Fu-Geschichte in Verbindung gebracht. Gar nicht mal wegen dem hier, Dance the Kung-Fu. Eher natürlich wegen seinem großen Hit, Kung-Fu Fighting. Das war's mal wieder mit Funky Town. 2 Stunden Good Old Funky Stuff sind mal wieder um.
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0: Da gibt's die Playlist, den Track of the Day und alles rund um die Show. Heute noch Nene Cherry mit Buffalo Stance. Keep it funky, allzeit good times, sagt Thomas Krier, euer Mr. Funky Town. Tschüss, bis zum nächsten Mal.
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Guten Abend, der Viktor, der begrüßt dich zu einem ganz besonderen Sonntag. Wie soll man es ausdrücken? Heute wächst zusammen, was zusammengehört. Denn in den nächsten 2 Stunden dreht sich alles um den schönsten Beweis dafür, dass Worte manchmal völlig überbewertet sind. Den Kuss. Heute ist der 5. Juli. Morgen ist der internationale Tag des Kusses. Grund genug, schon heute die Lippen musikalisch in Stellung zu bringen. 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Heute wird geknutscht, was die Playlist hergibt. Und keine Sorge, das hier ist mit großem Abstand, mit ganz großem Abstand, die einzige Radiosendung, bei der du nach 2 Stunden Knutschmusik garantiert keinen Lippenstift nachziehen musst. 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Also Lippen gespitzt, Lautstärke hoch und wir starten mit Jason Derulo. Der ist kürzlich am Ballermann aufgetreten, im Bierkönig. Man mag es kaum glauben. Für dich nun Kiss.

0: Action Kiss You. Morgen der internationale Tag des Kusses und entsprechend dreht sich heute in deiner Love Time alles um den Kuss. Nebenbei erfährt man als Love Time Konsument allerhand übers Küssen. Wusstest du zum Beispiel, dass man bei einem intensiven Kuss bis zu 20 Kalorien pro Minute verbrennt, während ein normaler Kuss etwa 6,4 Kalorien pro Minute verbraucht? Was ist intensiv? Was ist normal? Es ist immer relativ. Wichtig ist eines, ein Kuss soll schön sein. Ob der erste Kuss immer schön ist bzw. war, da gehen die Meinungen zuweilen irgendwie auseinander.
1: Ich wüsste nicht, wann, das ist schon 1000 Jahre her und älter und länger. Ja, so ungefähr 1000 Jahre ist das her.
2: Ja, das war der erste Kuss mit meiner jetzigen Freundin, ja. Der war in meinem Garten, ja. So mit Lagerfeuer und so romantisch halt. Das war so sehr schön.
3: Ich denke mal, der erste Kuss mit meinem Freund war sehr schön. Ja, es war allerdings nachts und wir waren betrunken und es war an der Telefonzelle.
4: Verdammt lange her. Ich kann mich da gar nicht mehr so dran erinnern.
5: Mein erster Kuss war im Urlaub mit meinen Eltern. Die waren irgendwie abends weg und ich bin ein bisschen runtergegangen. Und ja, da stand er nun, der Horst. Und ja, wir haben uns 2 Wochen lang super gut verstanden. Wir haben alles geteilt. Das war lieber auf den ersten Blick.
6: Mein erster Kuss war mit meinem Schwarm. Und zwar waren wir in der 6. Klasse und haben gerade was gespielt, dieses Wahrheit oder Pflicht. Und dann musste ich ihn küssen. Oder wir mussten uns küssen. Vor der halben Klasse. Ja, das war trotzdem sehr, sehr aufregend. Wir waren aber beide eigentlich ganz angetan. Aber dann kamen bald die Sommerferien. Ja, und danach ging es noch so ein bisschen hin und her. Aber wie es in der 6. Klasse ist, daraus wurde nichts.
0: Daraus wurde nichts. Außerdem betrunkene Küsse an der Telefonzelle. Ich stelle mir gerade die Frage, wo gibt es heute noch Telefonzellen? Aber das ist ein anderes Thema. Hier gibt es Musik. Feine Musik. Billy Myers aus England. Die hatte 1997 einen Achtungserfolg bei uns. 1997 eine Woche in den Charts. Höchstplatzierung Platz 97. Eigentlich unverständlich. Schöner Song. Kiss the Rain.

Sixpence, None the Richer, Kiss Me. Wir kommen in der Lifetime nun zum Ex von Nicole Kidman. Das kann er sich hochoffiziell aufs T-Shirt pinseln. Der Ex von Nicole Kidman. Er und Nicole Kidman haben sich getrennt. Die Rede ist von Keith Urban. Und ihre Scheidung im Januar diesen Jahres nach 19 Jahren Ehe offiziell bekannt gegeben. Wie sagt man so schön? Finalisiert. Als offizieller Trennungstag wurde im Übrigen der 30. September des letzten Jahres festgelegt. Sachen gibt es. Hier ist er für dich. Keith Urban. Kiss.

gibt Songs mit Überlänge und es gibt Songs, die kommen ganz kurz daher. Das hier ist so einer, Annette Louisan, der Kuss. 1 Minute 25.

0: Kuss.
1: Annette Louisang, kurz reingehuscht, möchte man sagen. Deine Love Time. Heute am 5. Juli, am Vorabend zum Internationalen Tag des Kusses. Jetzt lassen wir den Schmalztropfen. Jason Donovan, Sealed with a Kiss, das Original aus dem Jahr 1960 von den Four Voices.

Sarah Connor, das wissen viele gar nicht mehr. Sarah Connor hat früher nicht in ihrer Muttersprache gesungen. Längst Geschichte. Heute trällert sie durchaus, überaus erfolgreich auf Deutsch. Wer sie live erleben möchte, am 17. Juli spielt sie in Rosenheim, am 31. Juli und 1. August auf Norderney. Und am 7. August geht es wieder zurück in den Süden. Dann spielt sie in Füssen im Barockgarten am Festspielhaus. Die Ärzte, immer ein Garant für volle Hallen. Auch wenn aktuell keine Tour ansteht, bei den Jungs kann man immer davon ausgehen, die kommen wieder auf die Bühne. Für dich am Sonntagabend in deiner Lovetime die beste Band der Welt. Die Ärzte, du willst mich küssen.

dieser Stelle ein kleiner Nachtrag. Die Ärzte, sie kommen auf Tour im nächsten Jahr. Tourstart am 8. April in Berlin in der Max-Schmeling-Halle. Gleich bei uns eine zweite Stunde Lovetime. Eine Stunde Lovetime? Ach, was rede ich? Deine Lovetime. Bis gleich.

Guten Abend, der Viktor, der begrüßt dich zu einem ganz besonderen Sonntag. Wie soll man es ausdrücken? Heute wächst zusammen, was zusammengehört. Denn in den nächsten 2 Stunden dreht sich alles um den schönsten Beweis dafür, dass Worte manchmal völlig überbewertet sind. Den Kuss. Heute ist der 5. Juli. Morgen ist der internationale Tag des Kusses. Grund genug, schon heute die Lippen musikalisch in Stellung zu bringen. Freu dich auf Songs mit Kiss, Kuss oder aber jeder Menge Herzklopfen im Titel. Von romantisch bis frech, von Gänsehaut bis Grinsebacke. Heute wird geknutscht, was die Playlist hergibt. Und keine Sorge, das hier ist mit großem Abstand, mit ganz großem Abstand, die einzige Radiosendung, bei der du nach 2 Stunden Knutschmusik garantiert keinen Lippenstift nachziehen musst. Stattdessen hier bei uns eine kleine Massage für die Öhrchen. Also Lippen gespitzt, Lautstärke hoch und wir starten mit Jason Derulo. Der ist kürzlich am Ballermann aufgetreten, im Bierkönig. Man mag es kaum glauben. Für dich nun Kiss the

0: Love Action, Kiss You. Morgen der internationale Tag des Kusses und entsprechend dreht sich heute in deiner Love Time alles um den Kuss. Nebenbei erfährt man als Love Time Konsument allerhand übers Küssen. Wusstest du zum Beispiel, dass man bei einem intensiven Kuss bis zu 20 Kalorien pro Minute verbrennt, während ein normaler Kuss etwa 6,4 Kalorien pro Minute verbraucht? Was ist intensiv? Was ist normal? Es ist immer relativ. Wichtig ist eines, ein Kuss soll schön sein. Ob der erste Kuss immer schön ist bzw. war, da gehen die Meinungen zuweilen irgendwie auseinander.
1: Ich wüsste nicht, wann, das ist schon 1000 Jahre her und länger. Ja, so ungefähr 1000 Jahre ist das her.
2: Ja, das war der erste Kuss mit meiner jetzigen Freundin, ja. Der war in meinem Garten, ja. So mit Lagerfeuer und so romantisch halt. Das war so sehr schön.
3: Ich denke mal, der erste Kuss mit meinem Freund war sehr schön. Ja, es war allerdings nachts und wir waren betrunken und es war an der Telefonzelle.
4: Verdammt lange her. Ich kann mich da gar nicht mehr so dran erinnern.
5: Mein erster Kuss war im Urlaub mit meinen Eltern. Die waren irgendwie abends weg und ich bin ein bisschen runtergegangen. Und ja, da stand er nun, der Horst. Und ja, wir haben uns 2 Wochen lang super gut verstanden. Wir haben alles geteilt. Das war Liebe auf den ersten Blick.
6: Mein erster Kuss war mit meinem Schwarm. Und zwar waren wir in der 6. Klasse und haben gerade was gespielt, dieses Wahrheit oder Pflicht. Und dann musste ich ihn küssen. Oder wir mussten uns küssen. Vor der 1/2 Klasse. Ja, das war trotzdem sehr, sehr aufregend. Wir waren aber beide eigentlich ganz angetan. Aber dann kamen bald die Sommerferien. Ja, und danach ging es noch so ein bisschen hin und her. Aber wie es in der 6. Klasse ist, daraus wurde nichts.
0: Daraus wurde nichts. Außerdem betrunkene Küsse an der Telefonzelle. Ich stelle mir gerade die Frage, wo gibt es heute noch Telefonzellen? Aber das ist ein anderes Thema. Hier gibt es Musik. Feine Musik. Billy Myers aus England. Die hatte 1997 einen Achtungserfolg bei uns. 1997 eine Woche in den Charts. Höchstplatzierung Platz 97. Eigentlich unverständlich. Schöner Song. Kiss the Rain.

Sixpence, None the Richer, Kiss Me. Wir kommen in der Love Time nun zum Ex von Nicole Kidman. Das kann er sich hochoffiziell aufs T-Shirt pinseln. Der Ex von Nicole Kidman. Er und Nicole Kidman haben sich getrennt. Die Rede ist von Keith Urban. Und ihre Scheidung im Januar diesen Jahres nach 19 Jahren Ehe offiziell bekannt gegeben. Wie sagt man so schön, finalisiert. Als offizieller Trennungstag wurde im Übrigen der 30. September des letzten Jahres festgelegt. Sachen gibt es. Hier ist er für dich. Keith Urban, Kiss a Girl.

gibt Songs mit Überlänge und es gibt Songs, die kommen ganz kurz daher. Das hier ist so einer, Annette Louisan, der Kuss. 1 Minute 25.

Annette Louisang, kurz reingehuscht, möchte man sagen. Deine Love Time. Heute am 5. Juli, am Vorabend zum Internationalen Tag des Kusses. Jetzt lassen wir den Schmalztropfen. Jason Donovan, Sealed with a Kiss, das Original aus dem Jahr 1960 von den Four Voices.

Sarah Connor, das wissen viele gar nicht mehr. Sarah Connor hat früher nicht in ihrer Muttersprache gesungen. Längst Geschichte. Heute trällert sie durchaus, überaus erfolgreich auf Deutsch. Wer sie live erleben möchte, am 17. Juli spielt sie in Rosenheim, am 31. Juli und 1. August auf Norderney. Und am 7. August geht es wieder zurück in den Süden. Dann spielt sie in Füssen im Barockgarten am Festspielhaus. Die Ärzte, immer ein Garant für volle Hallen. Auch wenn aktuell keine Tour ansteht, bei den Jungs kann man immer davon ausgehen, die kommen wieder auf die Bühne. Für dich am Sonntagabend in deiner Lovetime die beste Band der Welt. Die Ärzte, du willst mich küssen.

dieser Stelle ein kleiner Nachtrag. Die Ärzte, sie kommen auf Tour im nächsten Jahr. Tourstart am 8. April in Berlin in der Max-Schmeling-Halle. Gleich bei uns eine zweite Stunde Lovetime. Eine Stunde Lovetime? Ach, was rede ich? Deine Lovetime. Bis gleich.